Spektrum, das Werke sämtlicher Epochen zwischen Mittelalter und 21. Jahrhundert umfasst. Und die stilistische Vielfalt der Sänger lässt ebenfalls Ausflüge zu in die Popularmusik und die Welt des Volksliedes.

0: Ich ging durch einen grasgrünen Wald. Das Ensemble Ammerkord mit diesem Volkslied, dessen Entstehung bis ins späte 16. Jahrhundert zurückreicht.
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2: Weiter geht es mit Musik von Claude Debussy. Der zweite Satz aus dessen Petite Suite ist mit Cortège überschrieben. Die Orchesterfassung besorgte Henri Bussy. June Merkel dirigiert das Orchestre de Lyon.

Cortège, der zweite Satz aus der Petite Suite von Claude Debussy in einer Bearbeitung für Orchester. June Merkel am Pult des Orchestre de Lyon.

0: Johann Sebastian Bach, sei Lob und Preis mit Ehren. Der Schlusschoral aus der Kantate Ihr Menschen rühmet Liebe, Werkeverzeichnis 167. Die Instrumentalfassung, gegeben von Cellist Jojo Ma, begleitet vom Amsterdam Baroque Orchestra unter Ton Koopmann.
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0: Musik aus dem elisabethanischen Zeitalter. William Byrd schrieb diese Pavan in D-Moll. Eine Aufnahme mit Alexandra Sostmann, einer Pianistin, die es unbedingt zu entdecken gilt. Besonders ihre Einspielungen im Zeichen von Renaissance- und Barockwerken haben Referenzstatus.
1: Damit ins 18. Jahrhundert. Als Oboenvirtuose und Komponist wurde Ludwig August Lebrun in ganz Europa gefeiert. Heute stehen seine Konzerte kaum noch auf der Konzerteagenda. Mit seiner Aufnahme an der Seite der Kammerakademie Potsdam hat Albrecht Mayer zumindest Lebruns zweites Konzert in G-Moll wieder auf die Landkarte gesetzt. Daraus der dritte Satz, Rondo Allegro.

Rondo Allegro, der dritte Satz aus dem Oboenkonzert G-Moll von Ludwig August Lebrun. Solist Albrecht Mayer wurde begleitet von der Kammerakademie Potsdam.

0: Ganz in seinem Element das Gewandhausorchester Leipzig unter Ricardo Chailly mit diesem ungarischen Tanz Nummer 3 F-Dur von Johannes Brahms.
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0: Zu den wenigen zeitgenössischen Komponisten mit Affinität zur alten Musik gehörte fraglos auch der Italiener Bruno Maderna. Besonders seine nuancierten Stil- und geschmackssicheren Transkriptionen von Werken aus der Renaissance weisen seine Expertise aus. Dirigent Dennis Russell Davies und das Orchestra della Svizzera Italiana haben sich auf dem Album Now and Then einigen dieser Renaissance- und Barockpreziosen gewidmet. Hier finden sich Werke von Frescobaldi, Lecrenzi, Gabrieli, Wassena oder Viadana. Von letzterem, von Ludovico Crossi da Viadana, hörten wir La Mantovana.
1: 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Die Klaviersonaten von Joseph Haydn erfreuen sich seit einigen Jahren bei vielen Interpretinnen und Interpreten wieder wachsendem Zuspruch. Eine im besten Sinne energetisch aufgeladene Lesart der Sonate Nummer 31 E-Dur legte der spanische Pianist Josu de Solaun vor. Finale Presto, der dritte Satz.

0: Jusso, Desolaun mit dem dritten Satz, finale Presto aus der Sonate Nummer 31 E-Dur von Joseph Haydn.
1: Bleiben wir in der Wiener Klassik. Oper ohne Worte präsentiert das Zürcher Bläseroktett. Aus Don Giovanni von Wolfgang Amadeus Mozart, das Duett von Don Giovanni und Leporello, E via buffone non mi secca, bearbeitet für Bläseroktett.

0: Das Zürcher Bläseroktett mit einem Ausflug in die große Oper aus Mozarts Don Giovanni gab es das Duett E via buffone non musicar hier in einer Instrumentalbearbeitung.
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0: Felix Mendelssohn Bartholdy, seine 12 Streichersinfonien entstanden zwischen 1821 und 23. Im Alter zwischen dem 12. und 14. Lebensjahr also brachte sie der Komponist zu Papier, zur Aufführung gedacht im Hause des Vaters, der zu Privatkonzerten regelmäßig Musiker der Berliner Hofkapelle eingeladen hatte. Wie auch immer, wir hörten die 11. dieser Jugendsinfonien in F-Dur, den zweiten Satz Scherzo Commodo. Nicholas Ward leitete das Northern Chamber Orchestra.
1: Johann Nepomuk Hummel. Sein Klaviertrio Nummer 4 in G-Dur, Opus 65, der dritte Satz, Rondo vivace assai scherzando, gegeben vom Trio Parnassus.

0: Das Trio Parnassus bei Gewandhaus Radio mit dem dritten Satz Rondo Vivace Assai e Scherzando aus dem Klaviertrio G-Dur Opus 65 von Johann Nepomuk Hummel.
1: Wir kommen zu einem Komponisten, der zu den Vergessenen der deutschen Barockszene gehört. Die Rede ist von Joseph Meck. Er war Violinist, Kapellmeister und Komponist in Diensten des Fürstbischofs von Eichstätt. Geiger Sigur Imsen und das Barockensemble des Trondheim-Sinfonieorchesters haben sich Mecks Violinkonzert G-Dur Opus 1 Nummer 9 gewidmet. Hier gibt es daraus den vierten Satz Allegro.

Joseph Mack, das Violinkonzert G-Dur Opus 1 Nummer 9. Das Barockensemble des Trondheim-Sinfonieorchesters spielte den vierten Satz Allegro. Solist der Aufnahme Sigur Imsen.

0: Tänzerisch und rhythmisch forciert, Rakaras, Musiker des Ensembles Private Musiker um Gitarrist Pierre Pitzel mit frühbarocker spanischer Musik, deren apartes Kolorit nicht zuletzt der Überlagerung von Kunst und Volksmusik geschuldet ist. Und Rakaras wie diese waren damals auch sehr beliebt, beispielsweise als Intermezzi, als Zwischenaktmusiken bei Theateraufführungen.
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2: Der Morgen, ein fragiles Terrain, insbesondere für den Musikgenuss. Der Brite Edward Elgar hat die Herausforderung angenommen. Hier das Chanson de Matin, Opus 15, Nummer 2, in der Fassung für Streichorchester. Das English Chamber Orchestra musiziert.

Chanson de Matin, Opus 15, Nummer 2. Die Streicherfassung dieses Kleinods von Edward Elgar in einer Einspielung des English Chamber Orchestra.

Aria di Mantova in der Version für Harfe Solo. Giovanna Pessi bei Gewandhausradio mit diesem Werk eines unbekannten Renaissance-Meisters.

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1: Zum Ausklang der Stunde Musik des estnischen Komponisten Veljo Tormes. Er hat unter anderem mehr als 500 Chorkompositionen und Vokalwerke hinterlassen. Ein Werk von ihm hören wir jetzt. How I Can Recognize My Home für zwei Soprane und Klavier.

Murray Pereira mit der Sonate H-Moll, Kirkpatrick Verzeichnis 27 von Domenico Scarlatti. Ja, das immerhin allein über 550 Sonaten umfassende Werk des Neapolitaners erfreut sich seit Jahrzehnten ungebrochener Zugewandtheit. Für die größten Cembalisten und Pianisten diese Preziosen ein Must und bisweilen überdies eine Visitenkarte. Szenenwechsel. La Jolie Fille de Perth. Das schöne Mädchen aus Perth. So ist eine Oper von Georges Bizet überschrieben, uraufgeführt Ende 1867 in Paris. Aus der gleichnamigen Orchestersuite hier das Prälude. Daniel Barenboim am Pult des Orchestre de Paris.

Heute nur noch selten auf den Spielplänen die Oper La Jolie Fille de Perth von Georges Bizet. Aus der gleichnamigen Orchestersuite das Prélude, gelesen vom Orchestre de Paris unter Daniel Barenboim. Gewandhausradio, wir bleiben in Frankreich mit Musik von Édouard Lalot. Sein mit Abstand bekanntestes Werk überschrieb er Symphonie Espagnole, obwohl es sich eher um ein Violinkonzert handelt. Und ebenso die Bezeichnung Espagnole, Spanisch, ließe sich nach genauem Hinhören diskutieren. Wie auch immer, das Werk ist Bestandteil des globalen Aufführungskanons. Der zweite Satz ist überschrieben Scherzando Allegro Molto. Hören wir Solistin Franziska Peach, begleitet vom Orchester Ciudad de Granada unter Jonathan Pasternak.

Franziska Pietsch, die Solistin in der Symphonie Espagnole D-Moll Opus 21 von Édouard Lalo. Jonathan Pasternak leitete das Orchester Ciudad de Granada. Gewandhausradio Heinrich August Marschner spielte im Musikleben der deutschen Romantik eine zentrale Rolle, insbesondere seine Opern fanden zu Popularität. Auch als Musikdirektor in Dresden konnte er reüssieren, zumal als Kapellmeister in Leipzig und Hannover. Gleichwohl kennen in diesen Tagen Marschner nur noch Eingeweihte, was dessen Schaffen nicht gerecht wird. Erinnern wir an Marschner mit dem Klaviertrio Nummer 6 in C-Moll Opus 148. Den Finalsatz daraus spielt das Gould-Piano-Trio.

Finale Allegro, der vierte Satz aus dem Klaviertrio Nummer 6, C-Moll, Opus 148 von Heinrich August Marschner. Ein Meister der zweiten Reihe? Keineswegs, aber einer, den es unbedingt wieder zu entdecken gilt, ebenso wie im Übrigen den schwedischen Komponisten Thor Aulin. Seine Meister Olof Suite, den zweiten Satz daraus, Die Matrone und das Kind, im Folgenden mit dem Örebro Symphony Orchestra, Leitung Göran Nilsson.

Die Matrone und das Kind aus der Meister-Olof-Suite von Thor Aulin, dieser Satz, gegeben vom Örebro Symphony Orchestra unter Göran Nilsson. Gewandt aus Radio, er war Komponist, Geiger, Dirigent und, wie man in diesen Tagen sagt, Veranstalter, Louis Spohr. Er zählte zu Lebzeiten zu den Granden der Szene, doch seine Berühmtheit verlor sich in der zweiten Hälfte des 19. Jahrhunderts ein wenig, als Schubert, Mendelssohn und Schumann auf die Agenda traten. Wie auch immer, Spohr hinterließ ein bedeutendes Werk, darunter auch einige Klarinettenkonzerte. Allegro, der erste Satz des zweiten Konzertes in S-Dur Opus 57, hier mit Eduard Brunner und den Bamberger Symphonikern. Dirigent Hans Stadelmeier.

Eduard Brunner, der Solist im ersten Satz Allegro aus Louis Spohrs Klarinettenkonzert Nummer 2 S-Dur Opus 57. Hans Stadelmeier dirigierte die Bamberger Symphoniker. Zur Legendenbildung im Fall des 1989 gestorbenen US-amerikanischen Pianisten Wladimir Horowitz haben gewiss insbesondere dessen Chopin-Lesarten beigetragen. Immer wieder frenetisch gefeiert wurde Horowitz unter anderem in der New Yorker Carnegie Hall. Von einem Konzert im Jahr 1968 stammt der Mitschnitt von Chopins Barcarolle Fis-Dur, Opus 60.

Ovationen für Wladimir Horowitz in der New Yorker Carnegie Hall für dessen Vortrag von Chopins Barcarolle Fis-Dur Opus 60. Das war im Jahr 1968. Damit zu Franz Schubert und Robert Schumann und Liedern aus den Zyklen Schwanengesang und Dichterliebe. Tenor Daniel Behle begleitet vom Orchester der Kammeroper München mit Ständchen und im wunderschönen Monat Mai.

0: Musik des deutsch-französischen 1898 während einer Konzertreise in Leipzig gestorbenen Komponisten Théodore Gouffy. Aus der Petite Suite Gauloise, Opus 90, dieser zweite Satz Obat. Wir hörten die Oslo Kammerakademie.
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Johann Sebastian Bach, Serra Tavzanli mit der Gigue aus der Partita B-Dur, Werkeverzeichnis 825. Gewandhaus Radio zu den Dirigenten, die mit ihren Exegesen von Mozart-Werken Maßstäbe gesetzt haben, zählt fraglos Nikolaus Harnoncourt. Was ihm gelang, nicht nur am Pult des von ihm ins Leben gerufenen Concentus Musicus Wien, sondern auch mit anderen führenden Klangkörpern, wie beispielsweise dem Konzertgebouworchestra Amsterdam, den Wiener Philharmonikern oder beispielsweise auch Mitte der 80er Jahre mit der Staatskapelle Dresden. Hier der dritte Satz, Menuetto aus Mozarts Serenade Nummer 7 D-Dur, Köchelverzeichnis 250, der sogenannten Haffner-Serenade.

0: Die Staatskapelle Dresden unter Nikolaus Anoncourt mit dem dritten Satz Menuetto aus der Serenade Nummer 7 D-Dur von Wolfgang Amadeus Mozart.
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0: Der niederländische Barockmeister Willem de Fesch, zunächst als Kapellmeister in Amsterdam tätig, ließ sich ab 1732 in London nieder, reüssierte als Geiger und dirigierte erfolgreich auch das Orchester des Kollegen Georg Friedrich Händel. Sein Kompositionsstil weist bereits voraus in die Vorklassik. Das Ensemble Musica Adrenum mit Feschs Konzerto Nummer 4 in D-Dur.

Willem de Fesch, Concerto Nummer 4, D-Dur, eine Aufnahme mit dem Ensemble Musica Adrenum. Gewandhausradio zu einem Werk von Andreas Romberg. Wie de Fesch war der Komponist ebenso als Violinvirtuose und Dirigent erfolgreich. Zu Lebzeiten wurden seine Werke ebenso gutiert wie die seiner Kollegen Haydn, Mozart und Beethoven. Shushan Cyranocion ist die Solistin in Rombergs Violinkonzert Nummer 4 in C-Dur. Sie wird begleitet vom Capriccio Barockorchester.

0: Shushan Cyranocion, die Solistin im Violinkonzert Nummer 4 C-Dur von Andreas Romberg. An ihrer Seite das Capriccio Barockorchester Basel.
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Gewandhausradio mit Musik von Ermanno Wolf Ferrari. Die Ouvertüre zur komischen Oper Il Segreto di Susanna mit dem Royal Liverpool Philharmonic Orchestra unter Domingo Hindoyan. Karl Reinicke, der Werkekatalog des ehemaligen Gewandhauskapellmeisters, Komponisten und Pianisten von eminentem Umfang, darunter zahlreiche bemerkenswerte Kammermusikpreziosen, wie etwa das Klavierquintett D-Dur Opus 272 aus dem Jahr 1905. Das Linus-Ensemble um Pianistin Constanze Eickhorst mit dem zweiten Satz Scherzo Moderato.

0: Scherzo Moderato, der zweite Satz aus dem Klavierquintett D-Dur Opus 272 von Karl Reinecke, das Linos Ensemble musizierte.
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0: Begründer des Tango Nuevo, Bandoneonist und Komponist Astor Piazzolla. Zu dessen meist aufgeführten und auch bearbeiteten Werken gehört Oblivion. Saxophonist Marco Albonetti begleitet vom Orchestra Philharmonica Italiana.

Astor Piazzolla Oblivion, Saxophonist Marco Albonetti und das Orchestra Philharmonica Italiana bei Gewandhausradio.

0: Charles-Richard Hamelin spielte das Fantaisie impromptu Cis-Moll Opus Posthumum 66 von Frédéric Chopin.
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Aquarelle, so ist ein Klavierzyklus des Dänen Niels Wilhelm Garde überschrieben. Christina Björk mit der Nummer 3 daraus, Intermezzo Allegro Commodo. 1843 war der Komponist mit einem Stipendium zur Ausbildung nach Leipzig gekommen, wo Felix Mendelssohn Bartholdy sein Mentor wurde. Im Anschluss vermochte Garde unter anderem 2 Sinfonien zur Aufführung bringen und übernahm für eine Saison die Leitung der Gewandhauskonzerte. Die Musikstadt Leipzig, wie für so viele Musiker und Komponisten, auch für Garde also ein Karrieresprungbrett.

Die Sinfonie Nummer 5 a-Moll Opus 90 von Erkki Melatin. Das Turku Philharmonic Orchestra unter Ari Rasilainen bei Gewandhausradio mit dem dritten Satz Intermezzo Allegro Moderato. Ja, der finnische Spätromantiker Melatin, hierzulande weitgehend unbekannt, was verwundert, denn sein Schaffen umfasst rund 190 Werke, darunter 6 Sinfonien, sinfonische Dichtungen, Ballette, Konzerte, Kammermusik und mehr. Mit dem Konzert D-Dur für 2 Violinen, Fagott, Streicher und Basso Continuo von Georg Philipp Telemann damit in den Barock. Das Ensemble Concerto Grosso Berlin musiziert.

Georg Philipp Telemann, das Konzert D-Dur für zwei Violinen, Fagott, Streicher und Basso Continuo in der Lesart des Ensembles Concerto Grosso Berlin. Pianistin Lisa Smirnova im Folgenden mit Musik von Georg Friedrich Händel. Aus der Suite Nummer 5 E-Dur, der vierte Satz, R-Dubel 1-5.

0: Keith Jarrett oder Ragnar Schirmer. Und doch führen die Werke immer noch ein Schattendasein gegenüber beispielsweise vergleichbaren Piecen von Bach, Couperin oder Rameau. Lisa Smirnova hier mit dem vierten Satz, R, Double 1 bis 5 aus der Suite E-Dur. Auch sie, Smirnova, eine der idealtypischen Händel-Exegetinnen dieser Tage.
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0: Selten aufgeführt und eingespielt die Konzerte des ungarischen Komponisten Ernst von Dohnányi. Hören wir das Concertino Opus 45 für Harfe und Kammerorchester. Solist Clifford Lantaff wird begleitet vom BBC Philharmonic Orchestra unter Matthias Barmatt.

Eine Preziose, das Concertino Opus 45 für Harfe und Kammerorchester von Ernst von Dohnányi. Clifford Lantaff an der Seite des BBC Philharmonic Orchestra. Die Leitung lag in den Händen von Matthias Barmatt. Kammermusik von Robert Schumann auf der Agenda. Claudio Bohokes, Violoncello und Peter Nodge, Klavier mit der Romanze Nummer 2, Opus 94, überschrieben einfach innig.

Aus den drei Romanzen Opus 94 von Robert Schumann diese Nummer 2, einfach innig. Es spielten Claudio Borges Violoncello und Peter Nortsch Klavier. Damit zu Richard Strauss und dessen ersten Hornkonzert in S-Dur Opus 11. Es wurde im März 1885 von der Meininger Hofkapelle unter der Leitung Hans von Bülows und dem Solisten Gustav Leinhaus uraufgeführt. Rund 60 Jahre später komponierte Strauss schließlich ein weiteres Hornkonzert. Der zweite Satz, Allegro Rondo aus dem ersten Konzert, jetzt in einer Aufnahme mit Hermann Baumann und dem Gewandhausorchester Leipzig unter Kurt Masur. Eine Aufnahme aus dem Jahr 1983.

Allegro Rondo, der zweite Satz aus dem Hornkonzert Nummer 1 S-Dur Opus 11 von Richard Strauss. Solist Hermann Baumann wurde begleitet vom Gewandhausorchester Leipzig, Kurt Masur dirigierte. Gewandhausradio und damit zu einem anderen Gewandhauskapellmeister. Felix Mendelssohn-Bartholdy hatte genau 135 Jahre vor Kurt Masur den entsprechenden Posten angetreten, im Jahr 1835. Seine dritte Sinfonie in A-Moll, Opus 56, die sogenannte schottische, beendete er 1842. Edward Gardner und das City of Birmingham Symphony Orchestra mit dem zweiten Satz daraus, Vivace, Manon Troppo.

Felix Mendelssohn Bartholdy, die Uraufführung seiner dritten Sinfonie in A-Moll Opus 56, fand am 3. März 1842 im Leipziger Gewandhaus unter der Leitung des Komponisten statt. Das City of Birmingham Symphony Orchestra unter Edward Gardner spielte den zweiten Satz aus der Sinfonie Vivace non troppo. 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

0: Das Entree dieser Stunde im Zeichen von Antonio Vivaldi. Wir brachten den ersten Satz Allegro Molto aus dessen Oboen-Konzert in C-Dur. Solist Burkhard Glätzner wurde begleitet vom neuen Bachischen Collegium Musicum Leipzig unter Max Pommer.
1: Nach dem Tod des französischen Komponisten Georges Bizet im Jahre 1875 hatte dessen Freund Ernest Giraud zwei Suiten mit Orchesterstücken aus Bizets wohl berühmtesten Werk der Oper Carmen erstellt. Heute kommen diese Suiten deutlich häufiger zur Aufführung als die Oper selbst. Das Barcelona Symphony Orchestra unter Pablo González mit der Nummer 4 aus der ersten Carmen-Suite, Sec Dil.

0: Sectile aus der Carmen Suite Nummer 1 von Georges Bizet. Pablo González am Pult des Barcelona Symphony Orchestra.
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2: US-Pianist Andrew Chaisen. Seine Exegesen von Sonaten Domenico Scarlattis gehören zu den originärsten, unkonventionellsten, ausdrucksstarksten, koloristisch breit spektriertesten und gewiss auch exzentrischsten des Katalogs. Hier die Sonate D-Moll, Kirkpatrick-Verzeichnis 9.

0: Andrew Chaisen mit der Sonate D-Moll Kirkpatrick, Verzeichnis 9 von Domenico Scarlatti.
1: 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Damit zu Camille Saint-Saëns und seiner ersten Sinfonie Esto Opus 2. Die schrieb der Franzose im Sommer 1853 in nur 6 Wochen. Das Werk ist durchaus geprägt von den einschlägigen Vorlagen Mozarts, Beethovens und Mendelssohns. Deutlich vernehmbar allerdings bereits der spezifische Lyrismus, der später zahllose Werke des Meisters charakterisieren sollte. Hören Sie den 2. Satz Marsch Scherzo, Allegretto Scherzando aus dieser 1. Sinfonie. Jean-Jacques Hadroff leitet das Orchestre Philharmonique Royale de Liège.

0: Karl Suske, Violine und Walter Olberts Klavier mit dem dritten Satz Scherzo Allegro Molto aus der Violinsonate F-Dur Opus 24 von Ludwig van Beethoven. Die Aufnahme entstand 1969.
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0: Eigentlich als zweisätziges Werk für Viola und Orchester konzipiert, hat Karl-Maria von Weber auch diese Fassung für Fagott und Orchester komponiert. Milan Turković, der Solist in diesem zweiten Satz Rondo aus Andante und Rondo Ungarese, Opus 35 des Komponisten. Neville Mariner dirigierte das Radiosinfonieorchester Stuttgart.
1: 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Als Geiger war er Teil der Münchner Hofkapelle. Ab 1716 dann fungierte er zunächst als Hofkapellmeister, später als Oberkapellmeister am württembergischen Hof in Stuttgart. Die Rede ist von Giuseppe Antonio Brescianello. Hören wir das Ensemble La Serenissima unter Adrian Chandler mit der Sinfonia Nummer 4 für Streicher und Continuo des Italieners.

0: Die Sinfonia Nummer 4 für Streicher und Continuo von Giuseppe Antonio Brescianello. Adrian Chandler am Pult des Ensembles La Serenissima.
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2: Die Klavierkonzerte von Johann Sebastian Bach zählen nicht unbedingt zum engeren Aufführungskanon von Sinfonieorchestern. Die Errungenschaften der historischen Aufführungspraxis taten das ihre, dass diese Werke eher den entsprechenden Spezialensembles überlassen wurden oder auch weiterhin werden. Dabei hatten Protagonisten des Betriebes, wie etwa Dirigent Roger Norrington, gezeigt, dass man auch auf modernen Instrumentarium zumindest annähernd historisch informiert spielen kann. In diesem Zusammenhang muss natürlich auch Riccardo Chailly's Lesart der 5 Konzerte an der Seite des Gewandhausorchesters und des Solisten Ramin Bahrami genannt werden. Entschlackt, dynamisch forciert und ausgesprochen luzide die Lesart des Konzertes in A-Dur, Werkeverzeichnis 1055. 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

Ramin Bahrami, der Solist im Klavierkonzert Nummer 4 A-Dur, Werkeverzeichnis 1055 von Johann Sebastian Bach. Ricardo Chailly leitete das Gewandhausorchester Leipzig. Beim Label Decca liegen sämtliche 5 Konzerte in dieser Besetzung vor.

0: Menuetto, der dritte Satz aus dem Divertimento B-Dur, Köchelverzeichnis 287 von Wolfgang Amadeus Mozart. Sándor Weg am Pult der Camerata Academica des Mozarteums Salzburg.
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2: Auf der Agenda Musik von Vincent du Bruquet, einem Meister der Frührenaissance.

Gabriel Fauré. Er war der erste bedeutende Komponist, der eine Bühnenmusik schuf zu Maurice Maeterlincks Drama Pelléas et Mélisande. Aus der gleichnamigen Suite Faurés hier der dritte Satz, Sicilien, Allegretto molto moderato. Paavo Järvi dirigiert das HR-Sinfonieorchester.

0: Joseph Haydn, die Sonate C-Dur, Hoboken 1635, der dritte Satz, Finale Allegro, Fazıl Say spielte.
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2: Aus der Sammlung Concerti Opera Quinta das folgende Konzert in D-Dur von Willem de Fesch. Das Ensemble Musica Adrenum mit dem zweiten Satz Allegro e Cantabile.

Eric Liu, der US-Amerikaner mit dem Prälude Nummer 10 Cis-Moll Opus 28 von Frédéric Chopin. Liu gewann 2018 den Leeds International Piano Wettbewerb und damit einen der drei bedeutendsten Wettbewerbe weltweit.

0: Kaum ein zweites Ensemble. Weltweit hat sich der Musik Georg Philipp Telemanns intensiver und umfänglicher verschrieben als La Stagione Frankfurt. Gemeinsam mit der Camerata Köln nahm die Formation unter der Leitung von Michael Schneider beispielsweise sämtliche Bläserkonzerte des Barockmeisters auf. Wir hörten den zweiten Satz, Widmung aus dem Concerto D-Dur für zwei Flöten, Fagott, Streicher und Basso Continuo. Die Solisten Karl Kaiser, Michael Schneider und Marita Schaar.
1: Gewandhausradio, Hofkomponist in Salzburg und Nachfolger Mozarts als Organist der Dreifaltigkeitskirche, Michael Haydn, der Bruder des berühmteren Josef, wirkte insgesamt 43 Jahre an der Salzach. Sein Schaffen umfasst rund 360 weltliche und geistliche Werke, die heute nur noch selten den Weg in Kirchen und Konzertsäle finden. Anliegt die Serenade D-Dur, daraus der achte Satz, Finale Presto. Ludwig Güttler dirigiert die Virtuosi Saxoniae.

0: Finale presto, der achte Satz aus der Serenade D-Dur von Michael Haydn. Ludwig Güttler am Pult der Virtuosi Saxoniae.
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2: Auf der Agenda im Folgenden Peter Tschaikowskis Ballett Schwanensee. Hören Sie das Philharmonia Orchestra unter Santo Matthias Rovali mit dem Tanz der Schwäne.

0: Salomon Jadassohn, Komponist, Pianist, Musiktheoretiker und Pädagoge in Breslau geboren, 1902 in Leipzig gestorben. Dort, wo er ab 1848 bereits am Konservatorium unter anderem bei Ignaz Moscheles studiert hatte. Wir hörten das Jena Philharmonic Wind Ensemble unter Simon Gaudenz mit dem dritten Satz Scherzo Allegro aus Jadassohns Bläserserenate Opus 104.
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2: Der US-amerikanische Pianist Keith Jarrett zählt nicht nur zu den führenden Jazzmusikern des 20. und 21. Jahrhunderts, sondern er reüssierte immer auch als bedeutender Klassikinterpret. Denken wir an die Einspielungen der Schostakowitsch-Präludien und Fugen, der württembergischen Sonaten von Karl Philipp Emanuel Bach, der Händelsuiten der Barber- und Bartok-Klavierkonzerte oder der Goldberg-Variationen und beiden Büchern des wohltemperierten Klaviers von Johann Sebastian Bach. Mitte, Ende der 90er Jahre trafen sich Jarrett und Dirigent Dennis Russell Davis überdies in Stuttgart, um mit dem Stuttgarter Kammerorchester 6 ausgewählte Mozart-Konzerte aufzunehmen. Hier ist der dritte Satz, Allegro Finale Presto, aus dem Konzert Nummer 17 G-Dur, Köchelverzeichnis 453. Keith Jarrett wird begleitet vom Stuttgarter Kammerorchester unter Dennis Russell Davis.

0: Grandioses Interplay zwischen Solist und Orchester, luzide klangsensualistische Pianistik und ein Ensemble, das die Feinstruktur des Orchesterparts filigran aufzufächern weiß. Das Ganze punktgenau zusammengehalten von Dirigent Dennis Russell Davis. Wir brachten den dritten Satz, Allegretto Finale, Presto aus dem Klavierkonzert Nummer 17 G-Dur, Köchelverzeichnis 453 von Wolfgang Amadeus Mozart.
1: Sie empfangen Gewandhausradio und mit Edvard Griegs Bühnenmusik zu Sigurd Jorsalfar bewegen wir uns in den hohen Norden. Ole Rüth dirigiert das Bergen Philharmonic Orchestra beim Matching Game, die Nummer 3 der Schauspielmusik.

0: Jesu bleibet meine Freude, der Choral aus Bachs Kantate Herz und Mund und Tat und Leben, Werkeverzeichnis 243, hier in einer Bearbeitung von François Leleu. Wir hörten den Oboisten an der Seite des Chamber Orchestra of Europe.
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2: Josef Haydns Sinfonienkosmos, für dessen Zeitgenossen und zahllose nachgeborene Kollegen stellte er so etwas wie ein Modell, zumal Maßstab und stete Inspirationsquelle dar. Haydns Sinfonie Nummer 26 in D-Moll trägt den Beinamen Lamentazione. Der zweite Satz Adagio, daraus mit dem Orchestre de Chambre de Lausanne unter Jesus Lopez Cobos.

Josef Haydn, die Sinfonie Nummer 26 d-Moll, Hoboken-Verzeichnis 1:26, der zweite Satz Adagio in der Lesart des Orchestre de Chambre de Lausanne. Die Leitung lag in den Händen von Jesus Lopez Cobos.

0: Das Trio Parnassus mit dem dritten Satz Rondo Allegro con Brio aus dem Klaviertrio Es-Dur Opus 93 von Johann Nepomuk Hummel. Ab 1818 fungierte der Komponist als großherzoglicher Kapellmeister in Weimar, wo Goethe, der musikaffine Dichter, ihn in die Gesellschaft einführte.
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2: Noch weit vor Goethe wusste der englische Bühnenautor und Dichter William Shakespeare seine komponierenden Zeitgenossen mit seinen Werken zu inspirieren. Und selbst nach Shakespeares Tod in nachfolgenden Epochen nahmen Komponisten dessen Bühnenstücke als Vorlage für eigene Werke. Nehmen wir beispielsweise Felix Mendelssohn Bartholdys Musik zu »Ein Sommernachtstraum«. Das Scherzo daraus gelesen vom Swedish Chamber Orchestra unter Thomas Dausgaard.

0: Georg Friedrich Händel aus der Oper Amadigi di Gaula, diese Nummer Sento la Gioia, bearbeitet für Trompete und Kammerorchester von Trevor Pinnock. Die Deutsche Kammerphilharmonie Bremen begleitete Solistin Alison Balsam.
1: Im selben Jahr wie Händel, 1685, wurde auch der Neapolitaner Domenico Scarlatti geboren. Dessen Kernschaffen bilden 555 Cembalo-Sonaten, die heute allerdings mehrheitlich auf dem Konzertflügel vorgetragen und eingespielt werden. Wenigen dieser Sonaten hat sich auch die kanadische Pianolegende Glenn Gould gewidmet.

0: Domenico Scarlatti, die Sonate D-Moll, Kirkpatrick Verzeichnis 9, gegeben von Glenn Gould. Eine Aufnahme aus dem Jahr 1968.
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2: Wir bleiben in Italien mit Musik von Luigi Boccherini. Aus dessen Sinfonie A-Dur Opus 21 Nummer 6 der Finalsatz Tempo di Minuetto. Johannes Koritzki leitet die Deutsche Kammerakademie Neuss.

0: 27 Sinfonien brachte der Italiener Luigi Boccherini zu Papier. Aus der in A-Dur Opus 21 Nummer 6 brachten wir den dritten Satz Tempo di Minuetto. Am Pult der Deutschen Kammerakademie Neuss, Johannes Goritzky.
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0: Das deuxième Entrée aus dem Ballet des Plaisirs von Jean-Baptiste Lully. Kevin Mellon leitete das Aradia Baroque Ensemble.
1: Weiter mit dem Walzer Nummer 11 A-Moll von Frédéric Chopin, eine Aufnahme mit Sophie Pacini.

0: Sophie Pacini mit dem Walzer Nummer 11 in A-Moll von Frédéric Chopin.
1: Gewandhausradio, Elfin Market aus der Woodland Suite von George Dyson. Dieser vierte Satz, gegeben vom BBC Symphony Orchestra unter Richard Hickox.

0: George Dyson, der 1964 gestorbene englische Komponist, wandelt mit seiner Woodland Suite unverkennbar auf dem Pfaden spezifisch britischer Klangtraditionen. Elfin Market, den vierten Satz aus dieser Suite, spielte das BBC Symphony Orchestra. Der Dirigent war Richard Haycox.
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0: Im Walde, Opus 41, Nummer 1 für vierstimmigen Chor a cappella. Eine Hommage des Rias Kammerchor an Felix Mendelssohn Bartholdy.
1: Zu den deutschen Traditionsorchestern mit entsprechend singulärer Klangkultur zählen die Bamberger Symphoniker. Über Jahrzehnte besonders verbunden zeigte sich das Orchester dem schwedisch-amerikanischen Dirigenten Herbert Blomstedt gegenüber, dem es anlässlich seines 97. Geburtstages den Swedish Summer Psalm von Nathan Söderblom widmete.

0: Die Bamberger Symphoniker mit dem Swedish Summer Psalm von Nathan Söderblöm, bearbeitet für Orchester von Andreas Wetterlund.
1: Und wir bleiben bei den Bambergern für Franz Schuberts deutschen Tanz Nummer 1 C-Dur, Deutschverzeichnis 90. Am Pult Horst Stein.

0: Franz Schuberts Deutscher Tanz Nummer 1 in C-Dur, Deutschverzeichnis 90. Horst Stein hat die Bamberger Symphoniker dirigiert.
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2: Maximilian Hornung, im Folgenden der Solist im Cellokonzert Nummer 2 D-Dur Hoboken 73-2 von Joseph Haydn. Wir bringen den dritten Satz Allegro. Hornung wird begleitet von der Kammerakademie Potsdam. Die Leitung hat Antonello Manacorda.

0: Gewandhaus Radio mit dem dritten Satz Allegro aus dem Cellokonzert Nummer 2 in D-Dur, Hoboken-Verzeichnis 73-2 von Josef Haydn. Solist war Maximilian Hornung. Begleitet wurde er von der Kammerakademie Potsdam unter Antonello Manacorda.
1: Comteam, so überschrieb der libanesisch-französische Komponist und Pianist Abdelrahman El-Bascha eines seiner Klavierstücke aus dem Zyklus Die Welt der Kinder.

Abdelrahman El-Bascha. Eher selten begegnet man ihm auf deutschen Bühnen. Ein eindrücklicher Pianist, dessen Einspielungen etwa sämtlicher Werke Chopins oder sämtlicher Beethoven-Sonaten für Furore sorgten. Auch als Komponist wusste der Libanese mehrfach zu reüssieren, beispielsweise mit dem Zyklus Die Welt der Kinder, daraus zuletzt Comptime.

0: Shanna Golden, an Irish Pastoral Sketch. Hubert Clifford schrieb dieses Stück, exemplarisch gelesen von der BBC Philharmonic unter Martin Brabance. Shanna Golden, übrigens ein kleiner Ort im irischen County Limerick.
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2: Und mit Musik von Heinrich Ignaz Franz von Bieber tauchen wir ein in die Welt des Barock. Das Ensemble L'Arpeggiata um Lautenistin Christina Pluha mit einer Aria des in Böhmen gebürtigen Meisters.

0: Das Lied ohne Worte, Fis-Moll Opus 67 Nummer 2 von Felix Mendelssohn Bartholdy. Herausragend besetzt diese Aufnahme mit Andreas Ottensamer Klarinette und Yu Chawang Klavier.
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2: Wolfgang Amadeus Mozart, Konzert F-Dur, Köchelverzeichnis 242 für drei Klaviere und Orchester, der dritte Satz Rondo. Protagonisten der Einspielung, die Geschwister Katja und Mariella Beck, Semyon Bitschkow und die Berliner Philharmoniker.

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Wir hörten den dritten Satz Rondo aus dem Konzert in F-Dur, Köchelverzeichnis 242 für drei Klaviere und Orchester von Wolfgang Amadeus Mozart. Die Solistin Katja und Mariella Beck, am dritten Klavier saß Semyon Bitschkow. Und vom Klavier aus hat er auch die Berliner Philharmoniker dirigiert.

0: Antonín Dvořák, die Legende D-Dur Opus 59. Neeme Järvi leitete die Bamberger Symphoniker.
1: Was uns führt zu Johannes Brahms, dessen Variationen über ein Thema von Joseph Haydn. Das zugrunde liegende Thema, ein Satz aus einem Divertimento mit der Überschrift Chorale Sankt Antoni, stammt nach neueren Forschungen allerdings nicht von Haydn, sondern geht auf ein populäres Wallfahrtslied zurück. Riccardo Chailly dirigiert das Gewandhausorchester.

0: Chorale Sankt Antoni aus den Variationen über ein Thema von Joseph Haydn von Johannes Brahms. Ricardo Jailly am Pult des Gewandhausorchesters.
1: Damit zu Georg Philipp Telemann und dessen Divertimento S-Dur. Die Akademie für Alte Musik unter Bernhard Forck mit dem siebten Satz Retraite.

0: Retrait, der siebte Satz aus dem Divertimento S-Dur von Georg Philipp Telemann. Bernhard Fork hat die Akademie für Alte Musik Berlin geleitet.
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0: Dmitri Schostakowitsch, der Walzer Nummer 2 aus der ersten Jazz-Suite, hier arrangiert für Violoncello und 4 Saxophone, Alban Gerhardt und das Alliage-Quartett musizierten.
1: Der US-amerikanische Pianist Andrew Tyson hat sich in Europa einen Namen gemacht mit einem Gewinn, nämlich des renommierten Concours Gesa Ander. Seine Lesarten von Sonaten des Neapolitaners Domenico Scarlatti bestechen durch Klarheit, Varianz, aparte Kolorierung und dynamisches Raffinement. Hier die Sonate A-Dur, Kirkpatrick-Verzeichnis 322.

0: Domenico Scarlatti, die Sonate A-Dur, Kirkpatrick, Verzeichnis 322. Am Flügel saß Andrew Tyson.
1: Auf verwachsenem Pfade nannte Leos Janáček seinen zehnteiligen Klavierzyklus von 1911. Die Kamerata Zürich spielte das Werk in einer Bearbeitung für Streichorchester ein. Ein verwehtes Blatt, Igor Karsko leitet das Ensemble.

0: Ein verwehtes Blatt aus Leos Janáčeks Zyklus auf verwachsenem Pfade, diese Nummer. Igor Karsko dirigierte die Kamerata Zürich.
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Ein Entree nach Mars, die Gavotta, das ist der dritte Satz aus der Sinfonia A4 Nummer 1 in B-Dur von Benedetto Marcello. Das Ensemble La Floridiana musizierte. Der Venezianer ist Bruder des berühmteren Alessandro Marcello, setzte allerdings andere berufliche Prioritäten. Als Spross einer Advokatenfamilie studierte er Jura und bekleidete anschließend hohe Ämter in der Lagunenstadt, was ihn aber nicht davon abhielt, nebenbei zu komponieren.

Das Ensemble Private Musike um den Barockgitarristen Pia Pitzel mit dieser Folia von Giovanni Paolo Foscarini. Der italienische Barockmeister, selbst Theorben- und Gitarrenvirtuose, stand in Diensten diverser europäischer Fürstenhäuser. 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Gabriel Pirné schrieb den folgenden Marsch der kleinen Bleisoldaten. Marsch des Petits Soldats de Plomb, Opus 14, Nummer 6. Jean-Pierre Jacquillat am Pult des Orchestres.

0: Marche des Petits Soldats de Plombes, Opus 14, Nummer 6 von Gabriel Pernet. Jean-Pierre Jacquillat dirigierte das Orchestre de Paris.
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0: Die Romanze F-Dur für Viola und Orchester Opus 85 von Max Bruch ist in den Konzertsälen weniger präsent als in den Musikhochschulen, wo sie zum Standardrepertoire für Bratschenstudentinnen zählt. Fraglos ein romantisches Kleinod. Janine Jansen, Ricardo Chailly und das Gewandhausorchester Leipzig haben das Werk integriert in ein Album mit Einspielungen von Bruch- und Mendelssohn-Violinkonzerten.

Janine Jansen, die Solistin in der Romanze F-Dur für Viola und Orchester Opus 85 von Max Bruch. Ricardo Chailly leitete das Gewandhausorchester Leipzig. Iroise, so überschrieb Pianist und Komponist Didier Squibon eine Nummer aus seiner Suite Molaine. Musik ganz im Zeichen bretonischer Landschaften.

Iroise, Klaviermusik von Didier Squibon. Gewandhaus Radio, Robert Schumanns Konzertstück für vier Hörner und Orchester F-Dur Opus 86 kam 1850 in Leipzig zur Uraufführung. Das sei, so schrieb Schumann an den Kollegen Ferdinand Hiller, eine seiner besten Sachen. Hören wir German Horn Sound und die Bamberger Symphoniker unter Michael Sanderling.

0: Robert Schumann, das Konzertstück für vier Hörner und Orchester F-Dur Opus 86 von Robert Schumann, gegeben von German Horn Sound und den Bamberger Symphonikern, Dirigent Michael Sanderling.
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0: Auf der Agenda Vokalmusik von Felix Mendelssohn-Bartholdy.

Die Amsterdam Sinfonietta, Dirigent Lev Markitz mit dem vierten Satz Allegro Molto aus der Streichersinfonie Nummer 8 D-Dur von Felix Mendelssohn Bartholdy. Zu Karl Philipp Emanuel Bach damit in Gewandhaus Radio. Sie hören das Konzert in G-Dur, Werkeverzeichnis 475, in der Lesart von Pianist Sebastian Knauer und dem Zürcher Kammerorchester.

0: Sebastian Knauer war der Solist im Klavierkonzert G-Dur, Werkeverzeichnis 475 von Carl Philipp Emanuel Bach. Er wurde begleitet vom Zürcher Kammerorchester.
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Johann Sebastian Bach, die Bourée aus der Suite Nummer 1 E-Moll, Werkeverzeichnis 996 in der Version für Harfe Solo. Eine Aufnahme mit Markus Volker Thalheimer bei Gewandhaus Radio. Giuseppe Matucci, der italienische Dirigent, Pianist und Komponist, ein reisender Virtuose, wie auch Klavierprofessor am Konservatorium in Neapel und dessen Direktor. Als Dirigent setzte sich Matucci besonders für die Musik Richard Wagners ein, von der er sich allerdings als Komponist kaum beeinflusst sah. Im Gegensatz zu vielen seiner Zeitgenossen in der zweiten Hälfte des 19. Jahrhunderts setzte Matucci als Komponist nicht auf die Oper, sondern fokussierte sich auf Instrumentalmusik. Hier die Gavotta, Opus 55 Nummer 2. Francesco La Vecchia dirigiert das Orchestra Sinfonica di Roma.

Giuseppe Matucci, die Gavotta Opus 55 Nummer 2 in der Lesart des Orchestra Sinfonica di Roma unter Francesco Lavecchia.

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Adolf Jensen, aus dessen Hochzeitsmusik Opus 45 dieser Reigen, gegeben von der Philharmonie Baden-Baden unter Pavel Balew. Jensen, Jahrgang 1837, wurde in Königsberg geboren und fungierte als Theaterkapellmeister unter anderem in Posen, Bromberg und Kopenhagen. Aufgrund eines dauerhaften Leidens suchte er Heilung unter anderem im Kurort Baden-Baden, wo er 1879 starb.

Das Collegium Instrumentale Brugensis mit der Ouvertüre aus der Ouvertüre C-Moll Werkeverzeichnis 55 von Georg Philipp Telemann. Das 1970 gegründete Ensemble ist der historisch informierten Spielweise verpflichtet, musiziert allerdings auf modernem Instrumentarium, um ein breiteres Repertoirespektrum offerieren zu können. Gewandhaus Radio, obwohl sein Schaffen zuvorderst im Zeichen der Gattung Oper stand, widmete sich der italienische Komponist Saverio Mercadante bisweilen erfolgreich auch dem Fach Solokonzert. Hier ist Mercadantes Klarinettenkonzert Nummer 2 B-Dur Opus 101, der erste Satz Allegro Maestoso. Der Solist Gianmarco Cassani wird begleitet vom Orchestra Sinfonica di Roma. Am Pult Francesco Lavecchia.

Saverio Mercadante, der erste Satz Allegro Maestoso aus dem Klarinettenkonzert Nummer 2 B-Dur Opus 101 des Italieners in der Lesart von Gianmarco Casani und dem Orchestra Sinfonica di Roma unter Francesco Lavecchia. Zu Robert Schumann damit und dessen Klaviertrio Nummer 2 in F-Dur Opus 80. Hören Sie das Trio Karinin mit dem dritten Satz überschrieben in mäßiger Bewegung.

Das Trio Karenin mit dem dritten Satz in mäßiger Bewegung aus dem Klaviertrio F-Dur Opus 80 von Robert Schumann. Zu den Zeitgenossen Schumanns zählte der in Coburg gebürtige Felix Draeseke, der unter anderem am Leipziger Konservatorium bei Julius Rietz lernte und dessen symphonisches Werk später von Gewandhauskapellmeister Arthur Nikisch aufgeführt wurde, der dann allerdings in den 1920er Jahren schnell in Vergessenheit geriet. So verzeichnet auch der Katalog bis heute nur eine überschaubare Anzahl von Einspielungen der Werke Draesekes. Hören wir im Folgenden die Sinfonie G-Dur Opus 12 des Komponisten, den zweiten Satz Scherzo Presto Leggero daraus mit dem Wuppertal Symphony Orchestra unter George Hansen.

Immer wieder interessant, die Klang- und Formensprache vergessener Meister zu entdecken, beispielsweise die von Felix Draeseke, der das romantische Idiom zu versöhnen wusste mit dem Formenkanon der klassischen Epoche. Das Wuppertal Symphony Orchestra unter George Hanson mit dem zweiten Satz Scherzo Presto Leggero aus Draesekes zweiter Sinfonie G-Dur Opus 12. Gewandhausradio, wie viel und was genau an Max Bruchs schottischer Fantasie für Violine und Orchester Opus 46 nun wirklich schottisch ist, darüber kann man trefflich streiten. Gewiss ist, das Werk wurde inspiriert von Texten des schottischen Schriftstellers Walter Scott und bedient sich einschlägiger Volksmelodien. Allerdings, wer die zum Teil schroffen, mächtigen Landschaften der Region kennt, der wird in Bruchs Musik die entsprechenden Assoziationen finden. Joshua Bell in der Rolle des Solisten und Dirigenten und die Academy of St. Martin in the Fields mit dem vierten Satz Finale Allegro Guerriero aus Bruchs Fantasie.

Max Bruch, die schottische Fantasie Opus 46 für Violine und Orchester, der vierte Satz, Finale, Allegro Guerriero. Joshua Bell in der Doppelfunktion als Solist und Dirigent am Pult der Academy of San Martin in the Fields. Gewandhausradio mit einer Piece von Franz Schubert. Pianist Marc-André Amelin spielt das Impromptu Nummer 4 in F-Moll. Deutschverzeichnis 935.

Der kanadische Pianist Marc-André Amelin mit dem Impromptu Nummer 4 F-Moll, Deutschverzeichnis 935 von Franz Schubert und damit einem der technisch anspruchsvollsten der Gattung aus der Feder des Komponisten. Sprung damit ins 20. Jahrhundert. Auf der Agenda Musik von Kurt Weill, Nanas Lied, Caitlin Tsay und Baptiste Trotignon.

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Das Quintett für vier Bläser und Klavier von Wolfgang Amadeus Mozart, bearbeitet von Jean Fonsex für Kammerorchester und Violine. Den dritten Satz Rondo spielten Geiger Sebastian Bohren und die Charts Chamber Artists. Damit zu einer Lektion, einer Leçon in Sachen Gitarrenspiel. Fernando Sor schrieb die folgende Opus 31, eine Aufnahme mit Philipp Schmidt.

0: Philipp Schmidt mit der Lektion 20 aus den 24 Leçons Opus 31 von Fernando Sor.
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1: Und zur Sendung Neue Einspielungen begrüßt sie Martin Hoffmeister. Spiritillo Mediterraneo, so überschrieb die spanische Geigerin Cristina Pranz-Costa ihr Debütalbum mit Werken aus dem 17. und frühen 18. Jahrhundert.

Die Musikkulturen des Mittelmeerraums, geprägt von Lebensfreude, Ausgelassenheit, von reichem Kolorit, Eleganz, von kraftvollen Rhythmen und aparter Ornamentik. Mit ihrem Debütalbum Spiritillo Mediterranea, erschienen beim Label Pentatone, hinterlässt die spanische Violinistin Cristina Prats-Costa eine eindrückliche Visitenkarte. Wir vernehmen Geigenhandwerk von technischer Finesse und Raffinement der Ton entlang eines weitgestreckten Repertoires zwischen Werken von, wie gehört, Andrea Falconieri und Nicola Matthes und José de Nebra, Vivaldi oder Gaspar Sanz. Stilprägend. Bleiben wir bei den neuen Einspielungen, zunächst in der Welt des Barock. Mit Einspielungen der französischen Suiten von Johann Sebastian Bach seitens des luxemburgischen Pianisten Francesco Tristano gilt es zu blicken auf Lesarten zugespitzter Abstraktion, Reduktion, Fokussierung und Transparenz. Schon seit geraumer Zeit schloss Tristano mit anderen Bach-Einspielungen auf zu anderen großen Bach-Interpreten dieser Jahre, wie etwa Andras Schiff, Víkingur Ólafsson oder Xuxa May, die allerdings andere, zum Teil kontrastierende künstlerische Wege beschreiten.

Die Gavotte aus der französischen Suite Nummer 4 S-Dur, Werkeverzeichnis 815 von Johann Sebastian Bach. Francesco Tristano zelebriert entlang seiner Lesarten eine exemplarische Strenge und Luzidität, die den Werken des Thomaskantors auf ganz eigene und schlüssige Weise gerecht werden. Eine Feier der Pureness, die das Ego des Interpreten so nachdrücklich ausblendet, dass man auf den Begriff Interpretation fast verzichten möchte.

Francesco Tristano mit dem Menuett 1 aus der französischen Suite Nummer 3 H-Moll, Werkverzeichnis 814 von Johann Sebastian Bach. Ja, was für eine Gradlinigkeit, was für ein Gleichmaß rücken hier die strukturelle Vollendung des Bachschen Tastenkosmos ins Licht. Tristanos Einspielung der kompletten französischen Suiten erschien beim französischen Label Naiv. Gewandhausradio, was überdies steht an in dieser Sendung im Zeichen von aktuellen CD-Produktionen? Wir werden sprechen mit dem Cellisten Alban Gerhardt, dessen Album die Konzerte von Elgar und Dvorak in ein neues Licht rückt, die Pianistin Clara Haberkamp im Jazz und in der Klassik gleichermaßen zu Hause erzählt über ihr Album Love Maps, Sopranistin Simone Kermes reflektiert im Gespräch ihre sehr persönliche CD La Luce und Blockflötist Erik Bosgraf gibt Einblicke in sein neues Album Folkbarock. Zunächst allerdings zu zwei Schlüsselwerken der Violoncello-Literatur. Die ikonischen Konzerte von Edward Elgar und Antonín Dvořák. Beide liegen jetzt vor beim englischen Label Hyperion, gegeben von Alban Gerhardt und dem WDR-Sinfonieorchester unter Andrew Mancy. Für Solist Alban Gerhardt bildet das Album nichts weniger als das Resümee einer 35-jährigen intensiven Auseinandersetzung mit den Werken. Kaum verwunderlich, dass Gerhardt mit dem Projekt auch antrat, um eingefleischte Hörgewohnheiten zu konterkarieren. Ein Höreindruck. Edward Elgar, Cellokonzert E-Moll Opus 85. Ein Ausschnitt aus dem ersten Satz Adagio Moderato.

0: Ein Ausschnitt aus dem Cellokonzert E-Moll Opus 85 von Edward Elgar. Alban Gerhard wurde begleitet vom WDR-Sinfonieorchester unter Andrew Manzi. Sehr nah an der Partitur gelesen das Ganze, da leuchten so manche oft ungehörte Nuancen und Details auf. Da geht es um Durchdringung, um Tiefenauslotung, nicht um Oberflächeneffekte. Präzise Linienführung und Luzidität korrespondieren mit loderndem Fließen und aufgeladenem Kolorismus. Nicht zuletzt generiert Gerhards Zugang neue Dimensionen der Unmittelbarkeit. Was also verbindet der Solist mit diesem Aufnahmeprojekt? Ich erreichte Alban Gerhard im Vorfeld der Sendung in seiner Wahlheimat Madrid. Herr Gerhard, erst nach jahrzehntelangen Konzert- und Studioerfahrungen haben Sie sich auf Ihrem aktuellen Album zwei der bemerkenswertesten Werke der Cello-Literatur gewidmet, Elgars und Dvoraks Konzerten. Warum erst jetzt? War es der Respekt vor den Herausforderungen oder war bislang einfach noch nicht der richtige Zeitpunkt gekommen?
1: Ganz ehrlich, während ich mit einer Aufnahme der Bach-Suiten tatsächlich aus Respekt warten wollte, bis ich die 50 überschritten hatte, fühlte ich mich für diese beiden Cellokonzerte schon seit über 30 Jahren bereit. Die romantische Klangsprache lag mir immer näher als die der Bach-Suiten, die sogenannte Bibel der Cellisten. Schon im ersten Gespräch mit Hyperion vor fast 25 Jahren habe ich den Wunsch geäußert, zumindest das Dvorak-Konzert aufnehmen zu dürfen. Damals hielten die mich wohl noch für zu jung und unerfahren, was rückblickend vielleicht sogar gut war. Denn nachdem ich beide Konzerte inzwischen fast 400 Mal aufgeführt habe, fühlte ich mich jetzt bei der Aufnahme gefestigt genug, meine musikalischen Vorstellungen gegenüber Dirigent, Orchester und Produzent wirklich vertreten zu können.
0: Beide Werke liegen ja bereits in unzähligen, bisweilen legendären Einspielungen vor. Nimmt man diese einfach nur zur Kenntnis oder setzt man sich intensiv mit ihnen auseinander?
1: Als kleiner Junge habe ich Schallplatten gesammelt, wie verrückt, und Radiosendungen auf Kassette mitgeschnitten. Interessanterweise waren darunter aber kaum Cellowerke. Mich haben schon immer Gesang, Lied und Oper sowie das große Orchesterrepertoire viel stärker interessiert. Deshalb kenne ich von den berühmten Celloaufnahmen erstaunlich wenige. In den letzten Jahrzehnten habe ich ohnehin fast ganz aufgehört, Konserven zu hören. Ich gehe lieber ins Konzert. Der Begriff Referenzaufnahme hat mir auch nie besonders gefallen, da er die künstlerische Arbeit des Musizierenden auf merkwürdige Weise verkürzt. Das bedeutet ja fast, dass wir versuchen sollten, diesen Produkten möglichst nahe zu kommen, obwohl selbst die großartigste Aufnahme letztlich nur eine Momentaufnahme ist. Mich interessiert vielmehr, eine eigene Sicht auf ein Werk zu entwickeln. Denn auch die kunstvollste Imitation bleibt eben eine Imitation.
0: Gibt es Einspielungen, die Sie besonders geprägt oder inspiriert haben, etwa die von Jacqueline Dupré?
1: Es gibt ein Video, in dem Jacqueline Dupré mit ihrem Lehrer William Pleath Cello-Duos spielt. Diese jugendliche Freude und völlige Authentizität haben mich viel stärker inspiriert als irgendeiner ihrer berühmten Aufnahmen. Es tut mir nur bis heute in der Seele weh, dass ich sie nie live erleben durfte. Die berühmte Einspielung mit Daniel Barenboim hat mich dagegen eher ein bisschen verwirrt, weil ich das Werk schon damals ganz anders empfunden habe. Es existiert allerdings ein Mitschnitt ihres Proms-Debüts als 17-Jährige, der mich emotional viel mehr berührt.
0: Bestehen die Herausforderungen dieser Werke eher in den technischen oder in den gestalterischen Anforderungen?
1: Größte Herausforderung besteht für mich oft darin, ein Orchester davon zu überzeugen, eben jene berühmte Referenzaufnahme hinter sich zu lassen und gemeinsam einen eigenen Weg zu gehen. Dieser Weg beginnt mit einem Schritt zurück zur Partitur und zu den Vorstellungen dieser genialen Komponisten. Denn beide Komponisten halte ich für wichtiger als alle Interpreten und Referenzaufnahmen dieser Werke zusammen. Gleichzeitig geht es aber auch um einen Schritt nach vorne. Eine gelungene Aufführung entsteht nie allein aus der möglichst exakten Umsetzung des Notentextes. Sie entsteht dort, wo die Persönlichkeiten aller Beteiligten zusammenfinden und daraus eine gemeinsame Sicht auf das Werk wächst.
0: Insbesondere Elgars Konzert bietet den Interpreten große Gestaltungsspielräume. Welche Facetten standen für Sie im Mittelpunkt?
1: Da bin ich tatsächlich anderer Meinung. Gerade Elgar ist erstaunlich präzise darin, was er vom Interpreten verlangt. Die wirklichen Freiräume liegen für mich eher in den Bach-Suiten, wo Bach uns weder Tempi noch Dynamik oder Artikulation vorgibt. Elgar lässt uns viel weniger Raum und genau das macht das Werk für mich so spannend. Innerhalb dieses engeren Rahmens eine eigene Stimme zu finden, ohne die unzähligen, feinen Hinweise des Komponisten zu übergehen, empfinde ich als größere Herausforderung, als eine berühmte Interpretation nachzueifern oder gar zu versuchen, Jacqueline Dupré zu übertreffen, was ohnehin aussichtslos wäre.
0: Der Beginn des Elgar-Konzertes gehört zu den ikonischsten Anfangstakten der Konzertliteratur. Wie haben Sie diesen Einstieg verstanden?
1: Elgar schreibt gleich am Anfang ein Wort, das man, finde ich, nicht überlesen sollte. Nobilmente. So viel Weltschmerz und Trauer dieses Konzert auch enthält. Beides darf für mich niemals in Brutalität oder Aggressivität umschlagen. Alles bleibt von einer gewissen Würde getragen. Von diesem typisch englischen Understatement. Außerdem war Elgar kein Cellist, sondern Geiger, Organist und Komponist. Und ganz unabhängig davon, welches Werk ich spiele, wünsche ich mir immer, dass es um die Musik geht und nicht um das Instrument. Deshalb versuche ich diese Anfangsakkorde gar nicht besonders cellistisch zu spielen, sondern so rund und groß, wie sie vielleicht auf einer Orgel klingen würden. Was übrigens einer der Gründe ist, warum ich mit ihnen bis heute nie ganz zufrieden bin. Ein Cello wie eine Orgel klingen zu lassen, ist letztlich unmöglich.
0: Zu den Tempi der beiden Konzerte gibt es sehr unterschiedliche Auffassungen seitens der Interpreten. Wie sind Sie damit umgegangen?
1: Das war eigentlich die einfachste Entscheidung, denn beide Komponisten haben Metronomzahlen hinterlassen. Natürlich heißt das nicht, dass man ein Werk metronomisch herunterspielen sollte oder starr an einem Tempo festhalten muss. Aber ich muss gestehen, dass ich diese Tempi schon als Teenager ganz ähnlich empfunden habe wie die Komponisten selbst. Obwohl ich Elgars erste Aufnahme mit ihm selbst als Dirigent und Beatrice Harrison als Cellistin bis heute gar nicht kenne, hat meine Einspielung wohl, wie mir gesagt wurde, fast dieselbe Dauer. Vielleicht sollte ich die mir endlich mal anhören.
0: Obwohl ja beide Konzerte zum Kernrepertoire gehören, werden sie nur selten gemeinsam aufgenommen. War Ihnen diese Gegenüberstellung wichtig?
1: Sehr sogar. Beide Konzerte sind Spätwerke romantischer Komponisten, die bereits in der Moderne lebten. Dvorak litt unter Heimweh nach Böhmen und verarbeitete zugleich den Verlust seiner großen, unerfüllten Liebe zu seiner Schwägerin Josephine. Elgar blickt nach dem Ersten Weltkrieg auf eine Welt zurück, die unwiederbringlich vergangen ist, während seine Frau im Sterben lag. Beide Werke verweigern sich eigentlich dem Heroischen. Trotz aller technischen Anforderungen sind sie zutiefst introvertiert. Und dennoch werden sie oft als große, virtuose Cellokonzerte verkauft, verstanden und entsprechend gespielt. Ich empfinde sie vielmehr als sehr persönliche Bekenntnisse, voller Erinnerung, Melancholie und Menschlichkeit. Deshalb wollte ich sie bewusst nebeneinander stellen. Dazu kommt noch etwas anderes. Ein Student sagte mir neulich auf einem Meisterkurs auf meine Frage, warum er denn nicht einfach spiele, was der Komponist geschrieben habe. Weil ich mich nicht traue, etwas zu spielen, das ich noch nie irgendwen irgendwo habe spielen hören. Dieser Satz hat mich lange beschäftigt. Vielleicht ist das auch ein weiterer Grund für diese Aufnahme. Zu zeigen, dass zum Beispiel das zweite Thema im ersten Satz des Dvorak-Konzerts tatsächlich pianissimo gespielt werden darf und dass Elgars Metronomzahlen womöglich gar nicht so verrückt sind. Die Partitur hält erstaunlich viele Überraschungen bereit.
0: Frische Perspektiven auf zwei der meist eingespielten Werke der Cello-Literatur. Alban Gerhard im Gespräch über sein aktuelles Album mit den Konzerten von Edward Elgar und Antonín Dvořák. Abschließend ein weiterer Höreindruck, in diesem Fall ein Ausschnitt aus dem ersten Satz des Dvořák-Konzertes H-Moll Opus 104. Wir vernehmen Gerhard an der Seite des WDR-Sinfonieorchesters unter Andrew Manzi.

Mit fokussiertem, brennendem Ton. Alban Gerhards Exegesen der Konzerte von Elgar und Dvorak, begleitet vom WDR-Sinfonieorchester am Pult Andrew Manzi. Die CD erschien beim Label Hyperion. Gewandhaus Radio mit der Sendung Neue Einspielungen, und immer wieder erkenntniszeitigend ist und war es ja, wenn Jazzmusiker Ausflüge in die Klassik unternahmen und Klassikgranden in den Jazzkosmos wechselten. Idealtypische Beispiele dafür Musiker wie Keith Jarrett, Friedrich Gulda, Wynton Marsalis, Brad Mehldau oder Chick Corea, um nur wenige zu nennen. Zu den Musikerinnen jüngerer Generationen, die mit beiden Genres vertraut sind, zählt Pianistin Clara Haberkamp, die in den zurückliegenden Jahren in unterschiedlichen Kontexten zu reüssieren wusste und dabei sich auch offen gegenüber stilistischen Grenzüberschreitungen zeigte. Haberkamps aktuelles Album heißt Love Maps und versammelt neben Jazz-Standards eigene Kompositionen und zwei Klassik-Adaptionen. Bevor wir mit der hochdekorierten Pianistin ins Gespräch kommen, Musik von Bach ins Jazz-Idiom übertragen, Air.

0: Eine Hommage an die Musik von Johann Sebastian Bach. Clara Haberkamp mit einer so behutsamen, ausdrucksstarken, sensitiven wie stilvollen Annäherung an Bachs Musik. Hier an die Air aus der Orchestersuite Nummer 3 in D-Dur. Bei ihren Klassik-Adaptionen auf dem Album Love Maps geht es nicht um subkomplexes Crossover, nicht um das Ausschlachten von melodischen Einfällen und Motiven aus fremder Hand, sondern um das Eintauchen in die tiefen Dimensionen der Bachschen Musik, um Introspektion, Imagination und die sinnfällige Reflexion einer Vorlage. Wir trafen Clara Haberkamp in Berlin, um das Album und die komplexe Korrespondenz von Klassik und Jazz zu erörtern. Frau Haberkamp, Love Maps, so ist Ihr neues Soloalbum überschrieben. Der Titel ermöglicht Ihnen fraglos ein weites stilistisches Spektrum. Überdies steht Ihren Hörern frei, was Sie imaginieren oder assoziieren bei dieser Überschrift. Ebenso bei der Wahrnehmung der einzelnen Tracks. Gehört es zum CD-Konzept, dass Sie das Thema offen in der Schwebe lassen, eben weil das Sujet auch von überbordender Varianz und damit Offenheit ist?
1: Also das Thema Love Maps hat für mich natürlich auch einen Bezug zu dem psychologischen Thema von Gottman, und zwar, dass Love Maps wie eine Landkarte sind, mit der wir geliebte Menschen sehen können oder unser Gegenüber betrachten können und sie oder ihn in ihrer ganzen Komplexheit erfassen und somit auch besser erkennen können. Und dieses Thema der Landkarte lässt sich natürlich wunderbar auf Musik übertragen und gibt mir natürlich auch die nötige Freiheit, da Assoziationen zuzulassen.
0: Wenn man nun das Thema Liebe variiert und ventiliert, wenn man Emotionen spiegelt, wenn man in ihren Kern stößt oder sie eher abstrakt zu fassen sucht oder sie ja nur im übertragenen Sinne streift, das bedarf, wenn man zunächst von einer rein instrumentalen Annäherung ausgeht, das bedarf nicht nur stilistischer und pianistischer Varianz und Imagination, das bedarf Reflexion der Form, das bedarf gründlicher Kenntnisse der Musikgeschichte in den Segmenten Jazz und Klassik. Man kann Schumann und Schubert kaum ausblenden, ebenso wenig sagen wir Bill Evans, Billie Holiday und zahllose andere. Wenn Sie entsprechend eine Nummer komponieren, ist dabei fortwährend die ganze Historie zumindest unterbewusst präsent oder geht die Musik aus bewusster Referenz, aus bewusstem Abgleich oder aus bewusster Abgrenzung hervor? Kann man den Entstehungsprozess Ihrer Stücke konkret nachzeichnen?
1: Also ich habe mich natürlich mit allen diesen Namen beschäftigt, die Sie gerade aufgezählt haben. Ich habe mich auch in die Popmusik vorgedrungen, auch in die elektronische Musik und habe einfach alles aufgesogen. Ich glaube aber, dass bei mir in dem Moment diese Namen oder diese Bezüge nicht präsent sind, sondern dass das doch in meiner DNA oder in meinem Körper so verankert ist, dass ich darüber nicht mehr nachdenken muss.
0: Musik hat ja in diesen Tagen verdichteter Orientierungslosigkeit viel mit Kategorisierungen und Schubladen zu tun. Oft sind Zuschreibungen einfach zu setzen, bisweilen fallen Einordnungen schwer. Sie gelten gemeinhin als Jazzmusikerin. Tatsache ist, in ihrer Musik, insbesondere auch in der Musik auf Love Maps, scheint mehr auf, künstlerisch, kompositorisch, pianistisch. Vielleicht ein paar Worte zu ihrer musikalischen Sozialisation.
1: Ja, die war nie von Kategorisierungen geprägt, zumindest bis zu dem Zeitpunkt, wo ich studiert habe. Mein Elternhaus ist sehr offen, beide sind Musiker, da waren alle Stile präsent und ich habe einfach, bin in die Richtungen gegangen, die mir gefallen haben. Die konsequente klassische Ausbildung, die war natürlich die ganze Zeit präsent und wurde auch stark verfolgt. Im Jazzbereich habe ich mich wirklich von meinen Interessen leiten lassen. Also da war erst Teddy Wilson, dann ganz schnell auch Diana Krall. Dann ging das über in Keith Jarrett und alles, was mir eben so gefallen hat. Und natürlich nach wie vor auch wirklich Beatles und Popmusik. Als ich dann hier nach Berlin gekommen bin, habe ich mich zunächst auf Jazz spezialisiert, habe aber parallel weiter klassischen Unterricht genommen an der Hans Eisler und habe auch Kontrapunkt besucht und dann relativ bald ja Komposition studiert, wo dann wieder beides zusammengeflossen ist, also neue Musik und Jazz.
0: Das Album Love Maps versammelt Eigenkompositionen, sogenannte Standards und Vorlagen aus der Klassik. Heterogenes fügt sich auf suggestive, idealtypische Art und Weise zu konsistentem Ganzen. Könnte das eine Botschaft und ein künstlerisches Ziel sein, Genregrenzen vergessen zu machen?
1: Ja, also ich würde sagen, dass ich auf jeden Fall in dem Bereich genreübergreifend einzuordnen bin und dass ich sowohl in meiner wissenschaftlichen als auch in der kompositorischen und spielerischen Arbeit diese Grenzen immer wieder überschreite. Das ist die Frage, wie man das nennen will. Es gibt eine wissenschaftliche Bewegung im Moment, wo ich auch letztens einen Vortrag gehalten habe in Wien von Professor Samuel

0: Kosmos, einem Kosmos formbewusst, der aber auch Formen gerne durchbricht. Ich höre Stilistiken also des 19. Jahrhunderts, der Romantik, auch des Impressionismus, amalgamiert tatsächlich mit Jazz-Idiomen. Würden Sie sagen, das ist die Richtung der Solistin Clara Haberkamp?
1: Ja, das würde ich auf jeden Fall sagen, denn die Vereinigung dieser Genres ist ganz eindeutig in meiner Person. Also es ist nicht in den Kompositionen selbst, sondern durch die Art zu spielen. Und beim Trio, denke ich, gehen wir in eine ähnliche Richtung, aber ich glaube, es kommt bei der Solistin Clara Haberkamp noch mehr raus.
0: Zwei Nummern des Albums stehen auch im Zeichen der Sängerin Clara Haberkamp. Heißt, sie stehen in gewisser Weise im Dialog mit sich selbst. Ist man für sich selbst immer die bessere Begleitung?
1: Also ich habe mich sehr viel mit Begleitung beschäftigt und das würde ich so aber nicht sagen. Also ich könnte mich doch auch mit anderen begleitenden Personen einlassen.
0: Zwei Tracks des Albums gehen auf klassische Vorlagen zurück, der eine auf Bach, der andere auf Beethoven. Wenn man also über die einschlägigen Themen oder Motive improvisiert oder sie dekonstruiert, da gilt es ja immer, die Balance zu wahren zwischen ich bin zu nah dran am Original oder zu weit weg. Erzählen Sie von Ihrer Auseinandersetzung mit Bach und Beethoven.
1: Also da komme ich wieder zu dem Punkt, dass ich das verarbeite, was mir gefällt. Und das hätte auch jeder andere Komponist oder jede andere Komponistin sein können. Ich finde er so wunderschön, dass ich mich fast nicht daran getraut hätte und habe auch relativ wenig, für meine Verhältnisse relativ wenig verändert bei diesem Stück und wollte das einfach nur so spielen, wie es ist und ein bisschen improvisieren darüber. Und bei Beethoven finde ich dieses Anfangsthema so cool, so energetisch. Also ich empfinde es als sehr energetisch. Ich meine, viele würden auch sagen, es muss ganz ordentlich und ganz im Rahmen gespielt sein und so. Das verstehe ich auch. Aber für mich hat es etwas sehr Energetisches und deswegen habe ich das in meine Sprache übersetzt. Also gerade dieser Kontrast zwischen dem Anfangsthema und dann diesem Seitenthema, das inspiriert mich sehr.
0: Einige der profundesten Pianisten der Jazzgeschichte nennen wir etwa Art Tatum, Bill Evans, Keith Jarrett, Steve Coon, Chick Corea, Richie Beirach. Sie alle haben auch oder zunächst eine klassische Ausbildung genossen. Würden Sie sagen, Jazzpianistinnen und Pianisten profitieren davon? Auf welche Erfahrungen können Sie selbst zurückblicken?
1: Jazzpianistinnen und Pianisten profitieren sehr von einer klassischen Ausbildung. Ich kann mir das Klavier nicht ohne diese vorstellen, weil ich doch sehr an Anschlag hänge und damit auch eine ungewohnte Strenge an mich und an andere anwende, sage ich mal. Also auch wenn ich im Unterricht Studierende das Klavierspielen beibringe, dann geht es für mich ganz schnell auch um den Anschlag. Und deswegen kann ich mir eigentlich kaum in keinem Stil einen Pianisten oder eine Pianistin ohne diese Anschlagskultur vorstellen.
0: Gibt es Vorbilder? Wer hat Sie da besonders inspiriert, sage ich mal?
1: Also ich finde ja Martha Argerich ganz, ganz toll. Da würde ich sagen, die hat mich auf jeden Fall inspiriert. Und Fred Hirsch auch. Und Brad Meldow, weil das Lustige bei ihm ist ja, dass egal was er spielt, man hört ihn ja sofort, wenn er drei Töne gespielt hat. Ich weiß nicht, wie er das macht, aber das muss man schon anerkennen.
0: Gewandhausradio, neue Einspielungen im Gespräch. Die Pianistin und Komponistin Clara Haberkamp. Künstlerisch unterwegs, solistisch und mit unterschiedlichen Formationen, in vielen Genres und Stilen, sozialisiert gleichermaßen mit Jazz und Klassik, wovon auch und im Besonderen ihr aktuelles CD-Projekt Love Maps Zeugnis gibt. Love Maps erschien beim Label Tüxart. Waldstein-Improvisation, noch einmal Clara Haberkamp.

0: Waldstein, Improvisation, Pianistin Clara Haberkamps fulminanter Reflex auf die Waldstein-Sonate von Ludwig van Beethoven. Dekonstruktion oder Improvisation, wie auch immer, ein höchst inspirierender Grenzgang zu finden auf Haberkamps aktuellem Album Love Maps. Apropos Grenzgänge, apropos stilistische Kontraste. Auch Sopranistin Simone Kermes wagt auf La Luce, ihrer neuen CD, den Parforce-Ritt durch die Genre und erfüllte sich damit ein weiteres Mal den Wunsch nach einem sehr persönlichen Projekt. So vereint La Luce unter anderem barocke Opernkunst, klassische Konzertarien, Operette und Filmmusik zu solitärer Dramaturgie im Zeichen von Licht und Schatten. Begleitet wird Kermes dabei vom Orchester der Warschauer Kammeroper unter Julien Salemcourt. Zum Gespräch über künstlerische Botschaften, das Nebeneinander von populären und klassischen Klangfarben und die Affinität zur Barockmusik traf ich die Sopranistin vor der Sendung in Berlin. Frau Kermes, wie bereits vorangegangene Produktionen darf man auch Ihre aktuelle CD als sogenanntes Konzeptalbum begreifen. La Luce Licht, so der Titel, versammelt ein sehr weites stilistisches Spektrum zwischen Mozart, Vinci, Händel, Morricone, Penderecki, Orff und Bernstein. Ja. Gewiss eine sehr persönliche Auswahl. Nach welchen Kriterien haben Sie zusammengestellt?
1: Ich habe zusammengestellt, und zwar nach den Kriterien von Stücken, die ich bisher erstens mal noch nicht aufgenommen habe. Und Stücke, die mir eigentlich seit frühester Jugend, einige davon, am Herz lagen, dass ich die irgendwann mal singen darf und dass ich die dann aufnehmen darf, ist natürlich ganz großartig, wie zum Beispiel der Preisner. Ja, also der Film Die zwei Leben der Veronika habe ich gesehen, da war ich sehr jung und ich war so begeistert, natürlich erstmal von dem Film, von dem Inhalt und dann natürlich von dieser Musik. Und da habe ich gedacht, wenn das, irgendwann möchte ich das singen. Zum Beispiel. Und das ist jetzt mit dabei. Und genauso ist dabei der Bernstein. Seit ich dieses Stück eigentlich singe, hab ich immer natürlich viel Erfolg auch damit gehabt. Und es hat natürlich auch Spaß gemacht, dieses Stück zu singen. Es ist so extrem. Jetzt dann war die Möglichkeit, das endlich aufzunehmen. Also das sind alles so Stücke, wie gesagt, oder zum Beispiel der Dietersdorf, ja, kennt niemand. Und das war zum Beispiel mein Eintritt nach Polen. Also mein Konzerteintritt nach Polen. Wir haben dieses Stück, das hat damals Hermann Max ausgegraben. Ich habe sehr viel mit Hermann Max gemacht. Und wir haben dieses Stück in Wroclaw zu so einem Festival gemacht. Und diese Arie war absolut so ein Hammerding. Und dann gab es eigentlich eine Aufnahme und ich wurde dort krank und konnte das nicht aufnehmen. Also auch dieses Stück war für mich auf der Liste. Ja, neben Mozart natürlich, auch Mozart habe ich natürlich gewählt, weil es war immer mal dran, die Aloysia Weber-Arien alle aufzunehmen. Ist nicht passiert, also musste ich zumindest eine davon, weil ich habe alle gesungen, auch im Konzert, die da mit drauf machen. Und dazu Dietersdorf, den niemand kennt, mit diesen Wahnsinnskoloraturen.
0: Zu den großen und wichtigen Debatten innerhalb der Klassikszene gehört ja, darf oder sollte man gar Popularmusik mit Klassik mischen oder ist das ein Sakrileg? Ihre Antwort zum Thema haben Sie ja auf unter anderem einigen Alben gegeben, die heterogenes Material versammeln. An dieser Stelle bitte noch einmal die wichtigen Argumente für ein solches Amalgam.
1: Mein letztes Album war ja Inferno e Paradiso und eigentlich kam es dazu, ich hatte eine Version von Helene Fischer Atemlos und die sang ich, das war damals in der Elbphilharmonie, als Zugabe. Und das Ding ist so gut angekommen, dass dann natürlich die Plattenfirma, noch die andere Plattenfirma sagte, Mensch, du müsstest doch mal ein Album nur mit solchen Stücken machen. Und das war mir aber eigentlich zu platt, weil ich komme nicht aus dem Schlagerbusiness. Ich bin immerhin klassische Sängerin und dann hatte ich mir halt darüber überlegt, das wäre doch witzig, wenn man diese tolle Popmusik in das Barockzeitalter verpflanzt. So wie Sting hat auch diese Dowland-Renaissance-Musik oder Purcell in die Popzeit verpflanzt. Also ist ist es möglich? Und dann wurden halt spezielle Arrangements geschrieben. Da habe ich dann jemanden gefunden und habe auch gefragt, wie kannst du dir das so vorstellen? Und natürlich auch geguckt wegen Text, was passt, ne, zum Konzept und so weiter. Und dann ging dieses Projekt los. Und das war eigentlich das Ding, das dann mit Fields of Gold von Sting zum Beispiel oder Stairway to Heaven von Led Zeppelin in dieser Barockversion. Und ich sage, das hat auch Qualität einfach. Ne? Aus diesem Grund war für mich dann auch klar, weil einige haben mir das bestimmt gesagt, oh, jetzt singt sie wohl Popmusik oder so. Ja. Nee, gar nicht, weil ich singe es immer noch klassisch. Also ich singe es mit einer klassischen Stimme, aber nicht mit so einer Opernstimme, die so ein tierisches Vibrato hat, was sowieso nicht gut ist und richtig mit einer Stimme. Eine Stimme muss immer kontrolliert sein. Und wo wird die Technik? Na, man braucht eine gute Gesangstechnik. Und wo ist die Technik? Die fängt im Barock an. Das ist meine Linie und so bin ich mein Leben lang, sag ich mal, so durchgekommen, zum Glück.
0: Integrale Opern werden ja kaum noch auf CD veröffentlicht und wenn, dann zumeist Live-Mitschnitte, Tableaus mit diversen Opernarien eines oder verschiedener Komponisten sind nach wie vor gang und gäbe und dann eben ihr, ich nenne es mal dritter Weg, war das ihr unbedingter ästhetischer Wille oder ist das auch, Sie haben es vielleicht schon angedeutet, den spezifischen Anforderungen des schwächelnden CD-Marktes und den Vorlieben des Publikums geschuldet?
1: Nee, die CD jetzt nicht. Nein, das ist wirklich rein meine Auswahl. Ich denke da nicht in erster Linie an das Publikum, ob denen das nun gefällt oder nicht, sondern mir muss es gefallen. Und so habe ich das immer gemacht. Also es war nie, dass ich irgendwie was gesucht habe, ja, das wird jetzt für das Publikum passen. Nein, sondern das war rein mein Geschmack. Und wenn ich dazu stehe und ich mag das oder ich brenne dafür, dann ist es auch gut. Und dann wird es auch meist ein Erfolg.
0: Stimmlich sind Sie entlang des breiten stilistischen Spektrums des Albums auf doppelte Weise gefordert. Zum einen geht es zwangsläufig um stimmliche Varianz und Beweglichkeit, zum anderen um höchste technische Anforderungen. Auch würden Sie sagen, das Ganze auch eine Art von künstlerischer Visitenkarte?
1: Ja, das bin ich. Das ist eigentlich authentisch. Aber sich zu verstellen, um jemand anders zu sein oder um jemanden zu gefallen, damit wird man nicht Erfolg haben.
0: Auratisch, atmosphärisch ist das Album eher, ich würde sagen, melancholisch gestimmt. Wie passt das zum Thema Licht, La Luce?
1: Und das ist eben auch das Licht. Ich hatte sofort eigentlich den Gedanken, dass positiv in unserer heutigen Zeit, in unserer neuen Epoche, wo wir uns befinden, auf dem Weg zum Licht. Und ich wollte halt was Positives. Trotzdem sind die Stücke, auch wenn Sie sagen, sie sind melancholisch, aber die Schönheit ist für mich ausschlaggebend. Und für mich ist Licht Hoffnung, es ist Freiheit und es ist Wärme. Und deshalb finde ich, dass diese Musik eine gewisse Schönheit in sich trägt. Und Tiefe vor allen Dingen, Tiefe.
0: Am Anfang und am Ende des Albums stehen Barockarien, ein Hinweis auf die Bedeutung dieser Epoche für Ihr Schaffen?
1: Also Händel muss auf jede CD. Händel ist mein Mentor. Und ich habe durch Händel, das ist jetzt kein Quatsch, er hat mir meine Karriere eigentlich gezeigt. Er hat mir den Weg ins Licht, ja, der Weg auf der Lichtseite. Von Anfang an, ich habe alles, ob es das Studium damals in der Eignungsprüfung war, da habe ich Händel gesungen. Oder ich habe meinen Abschluss natürlich, klar, habe ich sehr gut abgeschlossen mit Auszeichnungen. Ich habe immer Händel gesungen. Oder ich habe mein Engagement wegen Händel bekommen. Ich habe Wettbewerbe gewonnen wegen Händel. Er steht für mich als Mentor. Ich habe eine Verbindung zu ihm. Das ist einfach so. Und immer wenn ich singe immer zum Abschluss des Konzerts, immer. Lascia Chiopianga, das ist mein Stück. Und deshalb muss er diese CD beschließen. Das andere Stück, Vinci, hatte ich noch auch in meinem Notensack. Ja, ich habe ja auch viele Noten, die man die es nicht jetzt so zu kaufen gibt oder so. Ne? Also ausgegraben sind und so weiter. Und so schließt sich dann der Kreis.
0: Simone Germes im Gespräch bei Gewandhausradio und ihre besondere Affinität zur Barockoper, die gilt es klanglich zu bebildern, nicht in diesem Fall mit besagter Händel-Arie, sondern einer Entdeckung Leonardo Vincis Catone in Utica. Beispielhaft entlang der Arie Se in Campo Amato vermag Kermes ihre stimmlichen Potenziale auszustellen, hochexpressiv, fast exzessiv und mit ungetrübter Technik und Werf. An ihrer Seite das Orchester der Warschauer Kammeroper, Leitung Julien Salemcourt.

Quod Demonstrandum Errat. Sopranistin Simone Kermes und ihr aktuelles Album La Luce bei Gewandhaus Radio. Die Arie Saint Campo Amato aus der Oper Catone in Utica von Leonardo Vinci, ein Höhepunkt der CD unter vielen, veröffentlicht beim Label Prospero. Damit zur letzten Neuheit in dieser Ausgabe, und da geht es, wie Protagonist Erik Bosgraf, seines Zeichens Blockflötist, Komponist und Dirigent, anmerkt, künstlerisch durchaus hypothetisch bzw. spekulativ zu. Hören wir zunächst rein in das Album Folk Barock, Erik Bosgraf und das Ensemble Philo Barocco.

0: Blockflötist Erik Bosgraf und das Ensemble Philo Barocco mit Musik vom Album Folk Barock. Darauf versammelt Volksmelodien, die kein geringerer als Georg Philipp Telemann im Rostocker Manuskript zusammengetragen hat. Ein Komponist, wie wir wissen, mit großer Zugewandtheit zur Volksmusik. Klar ist, für Musiker mit Interesse für die Sammlung gilt Imaginationskraft, Improvisationsexpertise und Quellenstudium sind gefragt, um aus dem frugalen Material spielbare Fassungen zu generieren. Der Aufgabe gestellt haben sich Bosgraf und Philo Barocco für besagtes Projekt Folk Barock und man durfte tatsächlich gespannt sein auf die Tableaus. Details zur CD im Gespräch jetzt mit Erich Bosgraf. Herr Bosgraf, Ihre aktuelle CD ist überschrieben Folk Barock. Welches Repertoire verbirgt sich hinter diesem Albumtitel?
1: Das Repertoire aus dem 18. Jahrhundert aus Silesien, das damals natürlich Teil des Preußischen Reich war und wo Telemann kurz gearbeitet hat in Sorau. Telemann hat in seinen Autobiografien erwähnt, wie inspiriert er wurde von dieser Volksmusik. Und wir haben zum Glück noch ein Manuskript, wo man sich vorstellen muss, dass er heimlich in eine Kneipe gegangen ist und da mit dem Pinsel dann schnell ein paar Melodien auf sich geklaut hat, könnte man fast sagen, von was er da gehört hat. Also dieses Rostock-Manuskript, weil das Manuskript ist jetzt in Rostock, war nie für Veröffentlichen gedacht, glaube ich, eher als Notizbuch, um Melodien vielleicht weiter zu verwenden in seiner Musik. Und ja, aus diesem Notizbuch haben wir jetzt selber eigentlich Musik, man könnte fast sagen, rekomponiert. Einerseits aus unserer Erfahrung aus der Barockmusik und auch mit Barockinstrumenten, andererseits aus unserer Kenntnis von traditioneller Musik, weil die traditionelle Musik lebt ja immerhin weiter. Und natürlich auch unsere persönlichen Hintergründe. Und daraus ist, aus diesem kreativen Prozess, ist eigentlich eine Art spekulative Barockmusik entstanden, wo aus dem Nichtwissen einfach eigentlich eine große Kreativität gekommen ist.
0: In Renaissance und Barock übernahmen ja viele Komponisten Idiome oder Melodien aus der Folklore, formulierten kanonische Traditionals neu, übersetzten sie ins Hochkulturgenre. Sind das fruchtbare, inspirierende Anverwandlungen?
1: Das hängt ja ab von mit wem man spielt, glaube ich. Und das war eine geteilte Interesse mit dem Ensemble Philo Barocco, den drei italienischen Musikern, diese Melodien musikalisch zu erforschen und zu jammen, könnte man fast sagen, und versuchen, da Eingänge zu finden und die irgendwie wieder zu Leben zu wecken und so zu instrumentieren, dass es letztendlich dann vier quasi Akten gemacht hat, also dass es auch nicht eine Art Tapas-Menü wurde mit 31 kurze Stücke, aber dass es schon irgendwie eine dramaturgische Bogen gab und das dann auch so zu instrumentieren, dass es reizvoll ist und dass es Leute von heute auch noch anspricht. Ich meine, die Musik hat sich einigermaßen verändert, aber die Leute mit ihren Leidenschaften natürlich nicht. Also von daher war das ganz spannend und auch eine schöne Suche nach alte und neue Welten gleichzeitig. Und diese Spekulative ist ganz interessant. Wir wissen ja hier viel nicht. Also man muss da irgendwie sich auch ein Bild formen. Und da braucht es auch das Ego. Man kann es vergleichen mit einem historischen Film, wo man macht natürlich da schon einiges aus dem historischen Kenntnis, die man aus dieser Epoche hat. Aber die Geschichte an sich ist total fiktionell.
0: Wie wichtig oder sagen wir spielentscheidend ist es eigentlich für Musiker aus dem Ernst der Musik, aus dem Klassiksegment, die Beschäftigung, die Auseinandersetzung mit Stilen der Popularmusik?
1: Es gibt eigentlich nicht wirklich diese Trennung zwischen E- und U-Musik, wie man auf Deutsch sagt. Es gibt immer Querverbindungen und viele Tanzformen kommen ja ursprünglich aus der Volksmusik und haben sich dann in den höfischen Musik gefunden. Und die Leute am Hof haben die Prinzen und Könige haben sich ja immer interessiert für die Volksmusik, ohne dass sie selber natürlich zum Proletariat gehören wollten. Also das war einerseits eine Faszination mit den normalen Leuten und was sie an Musik machen, aber andererseits musste es dann natürlich schon auf so eine Kompositionsweise verinnerlicht werden.
0: Blockflötist Erik Bosgraf im Gespräch zum Album Folk Barock, das er an der Seite des Ensembles Philo Barocco für das Label Brilliant Classics realisierte. Und soweit dann auch die Sendung Neue Einspielungen. Mit Dank für Ihr Interesse verabschiedet sich Martin Hoffmeister. Mhm.

Georg Philipp Telemann aus der Ouvertüre C-Dur, Werkeverzeichnis 55, dieser zweite Satz, Alkinat. Trevor Pinnock leitete The English Concert. Gewandt aus Radio, auf der Agenda Oper ohne Worte. J'ai perdu mon Eurydice, die Arie des Orfeo aus Christoph Willibald Glucks Orfeo et Euridice, hier in einer Bearbeitung für Horn- und Kammerensemble. Felix Glieser wird begleitet von den Charts Chamber Artists.

0: Orfeo et Euridice. Die Arie des Orfeo, J'ai perdu mon Euridice aus Glucks Oper, in einer Bearbeitung für Horn- und Kammerensemble, gegeben von Felix Klieser und den Charts Chamber Artists.
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0: Dirigent Michael Pletnyov hat einige Nummern aus Peter Tschaikowskis Ballett Schwanensee zu einer Suite arrangiert. Daraus der zweite Satz Moderato. Pletnyov am Pult des Rachmaninov International Orchestra.

Michael Pletnyov, der in der Schweiz ansässige Pianist und Dirigent, gründete 2022 mit Musikerinnen und Musikern aus Russland, der Slowakei, Österreich und der Ukraine das Rachmaninov International Orchestra. Wir hörten das Orchester mit dem zweiten Satz einer von Pletnyov zusammengestellten Suite aus Tschaikowskis Ballett Schwansee. Damit zu Felix Mendelssohn Bartholdy und dessen Klavierkonzert Nummer 1 in G-Moll Opus 25. Isata Kenny Mason wird begleitet von den London Mozart Players unter Jonathan Bloxham.

0: Isata Kenny Mason, die Solistin im Konzert für Klavier und Orchester Nummer 1 G-Moll von Felix Mendelssohn Bartholdy. Jonathan Bloxham dirigierte die London Mozart Players.
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Selten zu hören, die Bläser Divertiment, die von Wolfgang Amadeus Mozart weder im Konzertsaal noch auf Einspielungen. Bereits aus den 1980er Jahren diese Aufnahme mit den Amadeus Winds. Aus dem Divertimento F-Dur der Kopfsatz Allegro Spiritoso. Die Amadeus Winds auf Originalinstrumenten. Weitaus weniger bekannt ist und war Mozart-Zeitgenosse Theodor von Schacht, der leitende Positionen in Regensburg unter anderem am Hofe der Turn- und Taxis bekleidete und neben Sinfonien und Konzerten auch weltliche und geistliche Vokalwerke schuf. Das Evergreen Symphony Orchestra unter Gernot Schmalfuß mit dem Finalsatz Allegro Vivace aus von Schachts Sinfonia G-Dur.

0: Theodor von Schacht, die Sinfonia G-Dur, der Finalsatz Allegro Vivace. Das Evergreen Symphony Orchestra musizierte unter der Leitung von Gernot Schmalfuß. Das Orchester übrigens Anfang der 2000er Jahre in Taiwan mithilfe einer Stiftung gegründet, mit dem Ziel, Nachwuchsmusiker zu unterstützen.
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0: Antonio Vivaldi, das Violinkonzert E-Moll, Werkeverzeichnis 273. Ottavio D'Antone leitet die Accademia Bizantina. Solist Alessandro Tampieri.

Gewandhausradio, das Violinkonzert E-Moll, Werkeverzeichnis 273 von Antonio Vivaldi. Alessandro Tampieri wurde begleitet von der Accademia Bizantina unter Ottavio D'Antone.

Musik von Watzlaw Pichl, das Schlesische Kammerorchester unter Michael Klauser mit dem dritten Satz Allegro Assai aus der Sinfonia C-Dur des böhmischen Komponisten, Geigers und Kapellmeisters. Den hochproduktiven Meister mit Stellungen in Prag, Mailand und Wien ereilte 1805 ein tödlicher Schlaganfall, während er im Wiener Palais Lobkowitz ein Violinkonzert zum Besten gab.

Robert Schumann, dessen sechs Etüden in kanonischer Form, Opus 56, bearbeitete Theodor Kirchner für Klaviertrio. Wir brachten die Nummer 5 in einer Aufnahme mit Leif Ove Andsnes, Christian Tetzlaff und Tanja Tetzlaff. Gewandhausradio, das Repertoire für Harfe ist bekanntlich eher überschaubar, sodass Harfenistinnen und Harfenisten nicht selten zu Bearbeitungen greifen oder Adaptionen aufführen. Das heißt beispielsweise ein Klavierkonzert auf der Harfe präsentieren. Hören wir Xavier de Maistre mit dem dritten Satz Rondo Presto aus dem Klavierkonzert G-Dur Hoboken 18.4 von Joseph Haydn. De Maistre wird begleitet vom Radiosinfonieorchester Wien unter Bertrand de Billy.

0: Rondo Presto, so überschrieb Joseph Haydn den dritten Satz seines Klavierkonzertes G-Dur, Hoboken 18.4. Javier de Maistre adaptierte das Konzert, ohne größere Veränderungen vorzunehmen, für Harfe und lieferte damit eine neue klangliche Perspektive auf das Werk. Verbunden damit auch ein Gewinn von Transparenz. Der Solist wurde begleitet vom Radiosinfonieorchester Wien, am Pult Bertrand de Billy.
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0: Zu den weniger bekannten Werken aus dem sinfonischen Kosmos von Peter Tschaikowski zählen fraglos dessen Suiten für Orchester. Das Radiosinfonieorchester Stuttgart unter Neville Mariner, hier mit dem sechsten Satz Gavotte aus der Suite Nummer 1, D-Moll, Opus 43.

Peter Tschaikowski, die Suite für Orchester Nummer 1 D-Moll Opus 43, der sechste, der Finalsatz, Gavotte in der Lesart des Radiosinfonieorchesters Stuttgart. Die Leitung hatte Sir Neville Mariner.

0: Trübe Augen, die Arie des Entchen aus der Oper Der Freischütz von Karl Maria von Weber, bearbeitet für Bläserensemble. Das Konsortium Classicum musizierte. Insbesondere in österreichischen, böhmischen und mährischen Klöstern waren solche Harmoniemusiken außerordentlich beliebt im Rahmen von Kammermusikabenden. Und so verwundert es kaum, dass das Manuskript der Freischütz-Bearbeitungen aus dem Augustinerkloster im tschechischen Altbrunn stammt.
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0: Zur zentralen Figur des Londoner Musiklebens avancierte nach einem Aufenthalt in Wien in den 1820er und 30er Jahren der britische Komponist und Pianist Cipriani Potter. Auf der Agenda im Folgenden das Rondo aus Potters Introduzione e Rondo Est-Dur für Klavier und Orchester. Solistin Claire Huonxi wird begleitet vom BBC National Orchestra of Wales, Dirigent Howard Griffith.

Cipriani Potter, das Rondo aus Introduzione e Rondo für Klavier und Orchester in S-Dur. Wir hörten Claire Huonxi an der Seite des BBC National Orchestra of Wales unter Howard Griffith. Gewandhausradio, wie schlüssig, konsistent und überzeugend auch traditionelle Sinfonieorchester mit Schwerpunkt auf dem Repertoire des 18. und 19. Jahrhunderts auch Barockmusik darstellen können, das zeigten stilsicher und mit musikalischer Werf in den 2000er Jahren Ricardo Chailly und das Leipziger Gewandhausorchester mit einer Reihe von Konzerten und Einspielungen. Man mag sie von der historischen Spielweise inspirierte Exegesen nennen, die der Ex-Gewandhauskapellmeister und das Orchester entlang der integralen Aufnahme etwa von Bachs brandenburgischen Konzerten realisierte, eine 2-CD-Box im Übrigen, die auf ein emphatisches Medienecho

0: Ricardo Chailly und das Gewandhausorchester Leipzig mit dem Brandenburgischen Konzert Nummer 1 in F-Dur, Werkeverzeichnis 1046.
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1: Tea Time Talk im Gewandhausradio. Mein Name ist Bernhard Schrammeck und ich möchte Ihnen heute ein Gespräch präsentieren, das ich im Juni dieses Jahres beim Bachfest in Leipzig geführt habe. Meine Gesprächspartner waren dabei Rudolf Lutz, der künstlerische Leiter der Johann Sebastian Bach Stiftung St. Gallen, und die Geschäftsführerin dieser Einrichtung, Anka Topp. Anlass des Gesprächs war die Verleihung der Bach-Medaille der Stadt Leipzig an die gesamte Stiftung. Darüber hinaus haben Chor und Orchester der Bach-Stiftung St. Gallen in Leipzig zwei große Konzerte mit Bach-Kantaten gegeben und natürlich auch den Festakt zur Übergabe der Bach-Medaille musikalisch begleitet. Hören wir aber jetzt zunächst Chor und Orchester der Johann Sebastian Bach Stiftung St. Gallen mit dem Eingangschor zur Kantate »Herr Jesu Christ war Mensch und Gott« von Johann Sebastian Bach.

0: Das war der Eingangschor zur Kantate »Herr Jesu Christ war Mensch und Gott« von Johann Sebastian Bach mit Chor und Orchester der Johann Sebastian Bach Stiftung St. Gallen unter Leitung von Rudolf Lutz. Mein Gespräch mit Rudolf Lutz und der Geschäftsführerin Anka Topp habe ich beim Bachfest Leipzig unmittelbar nach einem Konzert der Johann Sebastian Bach Stiftung geführt. Ein Konzert in der Thomaskirche, in dem 3 Bach-Kantaten zur Aufführung gekommen sind, darunter auch die berühmte Choralkantate »O Ewigkeit, du Donnerwort«, Bachwerkeverzeichnis 20. Und Rudolf Lutz ist in unserem Gespräch immer mal wieder auf diese besondere Kantate zu sprechen gekommen. Wir werden das Stück nach dem Interview dann auch komplett hören. Begonnen habe ich das Gespräch natürlich mit einer herzlichen Gratulation zur Verleihung der Bach-Medaille der Stadt Leipzig an die Johann Sebastian Bach Stiftung und ich habe Rudolf Lutz zuerst gefragt, was ihm diese Auszeichnung bedeutet.
1: Ja, das war eine große Überraschung. Plötzlich hieß es, ihr bekommt die Bach-Medaille. Unsere Geschäftsführerin, die Anka Topp, die spricht immer von einem Ritterschlag. Und für mich würde ich sagen, so eine Art von Oscar oder vielleicht der Bachsche Nobelpreis. Natürlich die Millionen müssten wir auch noch bekommen dazu, würde ich auch nehmen. Die würden wir dann reinstecken in unser Projekt. Aber es ist eine ganz großartige Anerkennung unserer ja, mehr als 20 Jahre langen Bemühungen um Johann Sebastian Bach und die Vermittlung von Johann Sebastian Bach. Wir hatten das Glück, dass die Idee kam, wir könnten das mit Social Media verbreiten, sonst wären wir wahrscheinlich lokal bekannt gewesen, qualitätvoll interessiert an der Theologie, interessiert an der schönen Darstellung und natürlich jetzt die Anerkennung weltweit und von Leipzig ganz besonders. Eine große, große Ehre.
0: Du bist ja schon öfters zu Gast gewesen in Leipzig beim Bachfest. Und ich frage das auch als Leipziger immer ganz gern, ist es wirklich was Besonderes, wenn man dann den Bach einerseits in der Schweiz spielt und in der ganzen Welt spielt, aber dann in Leipzig spielt, an dem Ort, wo er am längsten gelebt hat und wo er auch begraben ist? Atmet die Luft das so ein bisschen? Macht das was mit einem, wenn man das hier dirigiert?
1: Ich habe 2 Chorleute gehabt, die standen da in der Kirche und sagten, hier war das. Und man merkte, sie waren tief berührt, dass dieser Ort so ist. Für mich ist die Leipziger Thomaskirche ganz besonders, weil ich mal eine Führung machen durfte mit einem Hauswart oder war es der Messmer, der Sakristan, ins Dach gefirst. Und wie ich gehört habe, im Zweiten Weltkrieg seien die Bomben abgeglitten an den sehr, sehr steilen Kirchenwänden und es sei ein originaler Balkenstock. Und dann stellte ich mir vor, ob wohl vielleicht der Johann Sebastian mit seinen Buben und Mädchen dort mal hinaufging und sich das angeschaut hat. Ich würde sagen, wenn ich das so frei äußern darf, als ich vor dem Taufstein in Eisenach war, da hatte ich noch vielleicht mehr das Gefühl, ja, ganz nahe. Und trotzdem ist natürlich Leipzig für mich und auch für uns ein Ort der Bach-Betätigung der erstaunlichen Art. Also wir sind schon sehr, sehr beglückt. Ich würde eigentlich dich, Bernhard, bitten, doch unsere Geschäftsführerin zu fragen, wie es für sie ist, wenn sie hier als Berlinerin in Leipzig, als Chefin der Bach-Stiftung.
0: Ja, dann frage ich doch mal die Geschäftsführerin, wie ist das, als Berlinerin, die für die Schweiz arbeitet, in Leipzig zu sein?
2: Naja, ich bin zum einen in Berlin geboren und aufgewachsen, bin jetzt aber seit vielen Jahren in der Schweiz, bin auch mittlerweile Doppelbürgerin, also insofern Flexitarierin, was das anbelangt. Und es ist, ja, wie Rudi gerade gesagt hat, wahnsinnig beglückend hier zu sein. Und es macht einen sehr stolz, auch an so einem Ort spielen zu dürfen und mit so einem Ensemble ja, aufzutreten. Also stolz und beglückt sein, das würde es, glaube ich, zusammenfassen.
0: Da kommen wir nochmal drauf zurück. Ich würde jetzt den Rudi gerne fragen, ein bisschen zurückschauen mal auf diese, du hast es gesagt, ungefähr 20 Jahre, die ihr jetzt dieses Vokalwerk von Bach einspielt in dieser ganz besonderen Art und Weise, medial für jeden zugänglich. Welche Idee stand da am Anfang? Also mit welcher Vision seid ihr da hingegangen? Warum dieses große Denken?
1: Ich wurde angefragt von Konrad Hummler, ein Bankier aus St. Gallen, der mit Bach viel zu tun hatte, hat als kleiner Junge verschiedene Arien gesungen, im Chor gesungen, im Kinderchor. Und der hatte die Idee und fragte mich dann irgendwann mal, Rudi, wie wäre das, den ganzen Vokalen Bach aufzuführen und aufzunehmen. Meine Reaktion war sehr zurückweisend. Ich sagte, mein Gottes will da begraben werden unter Bach, weil ich wusste, Bach ist ein schwieriger Komponist. Nach einigen Monaten habe ich dann zugesagt, habe ich gedacht, ich glaube, diese Chance kommt nie wieder. Und ich muss jetzt sagen, nach 20 Jahren, das Werk ist mir unermesslich großartig vorgekommen. Es ist ein Wandern von einem Gipfel zum anderen im Himalaya, im Bachschen Himalaya. Und ja, ich habe auch heute Nachmittag nach den drei Kantaten habe ich gedacht, es ist doch eigentlich schon verrückt, wie individuell jede Kantate gestaltet ist. Und darum ist es uns sehr ein großes Anliegen, dass wir nicht zu viele Kantaten nacheinander hören. Sie löschen sich wie aus, dass ich sage, eine Kantate und die dann etwas tiefgründig. Und was bedeutet das und wie geht es mit der Perikope, die Bibelstellen, wie werden die angespielt und welche Seite der Perikope wird betont? Ich habe auch schon Konzerte veranstaltet, wo wir drei Bach-Kantaten zum gleichen Bibeltext aufgeführt haben. Das war sehr interessant. Der gute Hirte, einmal der Mietling, der halt einfach die Wölfe nicht abwehrt. Und beim anderen war es der gute Hirte, der eigentlich die Leute pflegt. Und dann war es wieder mal der abwesende Hirt, die verschiedenen Angehensweisen. Und wenn man das mit dem Publikum ein bisschen anspricht, dann verstehen sie und merken, dass es eben verschiedene Möglichkeiten gibt, über einen Text musikalisch zu predigen.
0: Das Besondere ist ja bei den Aufführungen in der Bach-Stiftung St. Gallen, in dieser schönen Kirche in Trogen, dass es zwei Aufführungen gibt und dazwischen immer eine Reflexion gemacht wird. Das finde ich erstmal eine super geniale Idee, weil man danach, glaube ich, das Stück anders hört. Nach welchen Prinzipien haben Sie diese, darf man Reflektoren sagen, oder also jedenfalls diese Menschen ausgewählt, die...
1: Wir nennen sie Reflexionistinnen und Reflexionisten. Leute, die reagieren auf etwas aus dem Text. Sie müssen nicht den Text erklären, sondern vielleicht gibt es ein Wort. Glaubenshände könnte ein Wort sein. Es könnte aber auch ganz etwas anderes sein, die Vernunft. Heute zum Beispiel hieß es, die Toren, die vernünftigen Toren, Weisen reden wie Toren. Da könnte man sagen, was ist eigentlich Vernunft? Wir suchen sie aus. Das heißt, eigentlich haben wir zuständige Leute, die das aussuchen. Vielleicht könnte da unsere Frau Topp ein bisschen Auskunft geben.
0: Dann frage ich doch mal nach. Nach welchen Kriterien werden die Reflexionistinnen und Reflexionisten ausgewählt? Also ich habe ja schon gesehen, immer wieder viel aus der Richtung Theologie, Philosophie, viele Schriftstellerinnen und Schriftsteller. Wenige Musikwissenschaftler. Ist das gewollt?
2: Ob das ganz absichtlich so gewollt ist, mag ich gar nicht sagen. Die Reihe hat die Kuratorin, die Barbara Bleisch, das ist eine Philosophin aus der Schweiz, durchaus bekannt, auch durch Radio und Fernsehen. Und die Auswahl, die sie trifft, ist ihr ganz überlassen. Es geht wirklich darum, zu gucken, welche Themen sind interessant, welche Leute haben dazu was zu sagen. Es geht darum, das Hören, das Sehen, das Spüren irgendwie auch zu weiten in diesen 15 Minuten der Reflexion und dann die Gelegenheit zu haben, nochmal mit diesem Eindruck wirklich ein zweites Mal zu hören. Dass es so wenig Musikwissenschaftlerinnen und Wissenschaftler sind, hat vielleicht ein bisschen damit zu tun, dass es im Vorfeld ja noch den Workshop, die Einführung gibt, wo natürlich die Profis, Rudolf Lutz als Musiker und Niklaus Peter als Theologe, schon ganz stark von dieser Seite her halt auch rangehen an das Werk. So würde ich das jetzt vermuten, aber wir geben doch die Anregung gern mal weiter.
1: Früher war es Arthur Godel, der ehemalige Radiodirektor aus dem Schweizer Radio 2. Der hat die Leute ausgesucht. Es ist sehr spannend, wie das Publikum reagiert. Sie hören sehr genau zu und die einen finden es grandios und die anderen finden es grässlich. Also da wird diskutiert. Es gibt so Kreise, Diskussionskreise, die treffen sich bei Wein und Salzstängeln und fluchen dann über alles. Das ist natürlich auch schön irgendwie, sehr bedeutungsvoll.
0: Also das ist ja gerade gut, dass Bachs Werk ein Ausgangspunkt sein kann für eine ehrliche Diskussion. Das ist ja auch ein Grundsatz der Demokratie. Ich meine, die Schweiz, älteste Demokratie in Europa, da gehört das auch hin, würde ich mal sagen.
1: Und ich finde, der Demokratiebegriff ist für Bach fantastisch. Ich glaube, das war eine deutsche grüne Politikerin, auch hier habe ich den Namen nicht präsent, die sagte bei ihrem Vortrag, ja, Bach ist wie Demokratie. Jede Stimme hat etwas zu sagen, aber man muss jede Stimme hören können. Also die Balance, die Sorgfalt, die Bratsche, was macht die zweite Oboe. Dass man das so aufnimmt, dass man ja, differenziert das hören kann. Und im Grunde genommen ist das auch wirklich faszinierend zu sehen, wie intensiv diskutiert wird. Viele Leute sagen dann, die zweite Aufführung war schöner. Das kann schon mal stimmen, aber ich glaube eher, die Herzen sind offen, die Gemüter sind offen, die Köpfe sind offen. Eventuell auch nur schon durch das zweimalige Hören. Man erkennt wieder, und natürlich, wenn wir jetzt gesagt haben, wir spielen die Kantate und spielen sie gleich nochmals, wäre das ein bisschen oberlehrerhaft gewesen. Und die Idee mit der Reflexion dazwischen von einem Freund von uns, Andreas Wernli, er ist Musikwissenschaftler, by the way, hat gesagt, könntet ihr das nicht so machen? Das gäbe eine Anthologie des 21. Jahrhunderts. Und ich muss sagen, Einführung, natürlich dann die Jause mit dem Wein und dem Fleisch, dem Käse und dem Brot, und nachher die erste Aufführung, dann die Reflexion und die zweite Aufführung. Da beschäftigt man sich schon sehr intensiv mit einem von diesen großartigen Seitenstücken der Predigt.
0: Ich merke es ja auch bei der Beschäftigung mit den Bach-Kantaten, dass man immer wieder mehr drin entdeckt. Und wir kommen ja auch manchmal an unsere Grenzen, dass man einiges dann nicht mehr so richtig beschreiben kann, weil es einfach vielleicht auch so etwas Transzendentes darin gibt. Und deswegen möchte ich jetzt noch mal so ein bisschen in diese religiöse Richtung reinfragen. Immer wieder wird gerne gefragt, das sind so essentielle Themen, theologisch überhaupt den ganzen Menschen betreffend, die Bach verhandelt, natürlich immer abgeleitet vom Evangelium. Muss man selbstgläubig sein oder zumindest sehr offen sein für diesen Glauben, um diese Musik glaubwürdig zu transportieren?
1: Das sind schöne Gedanken. Ich würde das Zweite mal als Voraussetzung nennen, dass man sich wirklich offen zeigt für diese Fragen. Also man muss sie verstehen, wissen, wie sie funktionieren. Bei der heutigen Kantate, diese Donnerwortkantate, das ist einer der schrecklichsten Texte, den ich überhaupt kenne, wo ich sage, diese Verluchen, die Hure Verdammte, Pfaffe, die Verrückte, die würden wir dann in Schweizerdeutsch sagen, die einfach ihre Macht ausüben und die Kleinen quälen. Und da denke ich dann immer wieder an das Bibelwort, es wäre besser, man würde ihnen einen Mühlstein um den Hals hängen und sie versäufen im tiefen Meer. Die Leute plagen mit ihrer Angst. Natürlich, Schuld auf sich zu nehmen, das hat Jesus gemacht. Er hat gesagt, ich nehme die Schuld auf mich. Und das ist eine entlastende Aussage. Und so etwas, ob man es glaubt oder nicht, das kann ich vielleicht nicht sagen, aber man muss wissen, dass es sich um das handelt. Und wenn eine Bach-Kantate einfach nur schön musiziert wird, elegant und mit historischer Aufführungspraxis und mit toller Dynamik, dann ist es mir persönlich wirklich zu wenig. Und ich habe heute dem Chor gesagt, wenn ihr jetzt diesen ersten Choral singt, dann müsst ihr singen wie 100 von diesen Krähen mit ihren weißen, also es ist so diese pharisäistische Auffassung. Ich habe sehr gute Verhältnisse zu Pfarrern, das möchte ich sehr betonen, die das nie tun würden, aber diese Plaggeist, das müsst ihr so singen mit diesem Sadismus, mit diesem theologisch fundierten Sadismus, so singen. Und das haben die also herrlich gemacht. Und dann am Schluss habe ich mir dann überlegt, der einzige Satz in diesem Kantate, der eigentlich zuversichtlich ist, bitte nimm mich auf, dann mal, mein lieber Jesus. Das haben wir dann betont mit A Cappella. Klar ist eine tolle Wirkung, aber es ist eine theologische Entscheidung.
0: Da kommt dieses schöne Wort von dem Freudenzelt. Was für ein Wort. Ja, also das ist ja wie eine Erfüllung nach dieser langen Kantate. Bleiben wir ruhig mal bei der Kantate. Da geht es ja um den Lazarus im Evangelium und um diesen reichen Mann. Und ich meine, das sind ja Bilder, die wir heute durchaus auch haben, vielleicht sogar noch stärker, dass es irgendwie ungerecht verteilt ist. Und dann kommt aber so eine böse Ansprache dazu. Kann uns das heute auch wirklich was mitgeben, dieser Inhalt, dieser sehr harte Inhalt der Kantate?
1: Also, ich bin wahrscheinlich zu stark im theologischen Bereich stecken geblieben, als dass ich das jetzt irgendwie positiv umwerten könnte. Also das heißt, ich sehe die Art, wie Bach das vertont und das interessiert mich und das ist phänomenal. Aber gerade jetzt bei einer Reflexion könnte das der Ansatz sein, das Freudenzelt und vielleicht auch das Verständnis der vielen geplagten Menschen, die sagen, wir haben es ganz fürchterlich, man plagt uns, man verfolgt uns und irgendwann wird mal Rache ausgeübt. Das kann ich also schon sehr nachvollziehen.
0: Also die Inhalte werden ernst genommen in den Aufführungen und das heißt, dass du sehr vom Wort ausgehst, natürlich, ja. Sicher. Da würde ich gerne noch ein bisschen tiefer gehen. Ich meine, ist das eine Grundentscheidung bei dir, immer wirklich von den Worten auszugehen und zu sagen, das ist das Entscheidende und das andere richtet sich danach?
1: Ich glaube schon. Ich hatte einen sehr guten, tollen Orgellehrer meiner Adoleszenz, der blinde Werner Graf, hat mir Orgelbüchlein beigebracht und immer erklärt, was er sieht. Also er hat die Figuren nach Albert Schweitzer als Symbole gedeutet. Das war die Art, also nicht als Figuren, sondern als Symbole. Und das habe ich sehr interessiert wahrgenommen und habe dann mit ihm gesprochen. Ist das bei diesem Choral so? Was bedeutet das so? Ich mag mich erinnern, das ging dann weiter mit Anton Heiler, meinem verehrten Orgelprofessor in Wien, bei dem habe ich auch Orgelbüchlein gespielt. Es ist überhaupt natürlich eines der großartigsten Sammlungen, die man vielleicht ein bisschen unterschätzt. Aber die Sie kennen, unterschätzen Sie nicht. Auch vom Schwierigkeitsgrad her, sie sind nicht leicht. Da mag ich mich erinnern, das war dieses Vater unser. Und die Figur heißt die da da da ba ba ba ba. Die Figur, die da, da, da, also von oben nach unten, nach oben, nach unten, wird gleich umgekehrt, da, die, jetzt geht's nach oben und jetzt nach unten und jetzt nach oben. Dann hat er gesagt, ja, weißt du, Kindl, das ist Gebet, ist keine Einbahnstraße. Das war großartig, das war ein Wort, keine Ahnung, ob Bach das so empfunden hat. Ich hätte ihn jetzt natürlich gefragt, denn Johann, wie war das? Vielleicht hätte er gelächelt und gesagt, ja, das ist zu viel interpretiert. Oder vielleicht hätte er gesagt, nein, es ist was. Und die Figur, la, da, da, da, es ist von oben eine Quart, dann eine Terz und dann eine Sekunde. Also es ist eine Verdichtung. Aber wenn ich das dann in diesem Sinne spiele, di, da, da, di, di, ba, bi, ba, da, ba, di, da, da, bekommt das Stück natürlich eine Innigkeit, die ich vielleicht sonst, wenn ich es technisch spielen würde, bekäme sie es nicht. Also Tempo, Affekt, Idee muss bei mir aus der Idee der Theologie, der Aussage des Librettos kommen, dass ich das verstehe und nachher versuche ich die Musikalisierung zu verstehen und dann natürlich kommen die ganzen aufführungstechnischen Details. Also heute bin ich natürlich voll in dieser Kantate. Schamparam, tarim, tarim, brrrram, pabam, pabam. Also wenn Maserati da kommt, das ist der liebe Gott, der da daherfährt und sagt, nein, so ist es. Aber da könnte man auch jetzt natürlich sagen, wir wollen, dass mal so einer kommt und richtet die Lebendigen und die Toten und diese verdammten Menschenplager werden. Irgendwie sei es eliminiert oder man sagt, naja, wollen wir nicht weiter im Frieden leben? Ich weiß es ja nicht. Nein, es beschäftigt mich schon. Und ich muss sagen, dass die 20 Jahre mit Bach, mit mich auseinandersetzen und mit meinen fantastischen Musikerinnen und Musikern, mit den Theologen und den Musikwissenschaftlern, hat meine Glaubensgrundlage schon ein bisschen verändert. Ich hätte mich früher als reformiert zwinglianischen Agnostiker bezeichnet. Und jetzt würde ich meinen, ich sei ein bisschen zum gottesfürchtigen Agnostiker geworden. Aber ich möchte vielleicht doch nicht auf den Glaubensprüfstand gestellt werden.
0: Toll, was der Bach so bewirken kann, nicht? Das ist ja großartig, ja.
1: Ja, und das tut er ja bei der ganzen Gemeinde. Das sieht man in Leipzig, das war ja Wahnsinn. Heute diese Massen von Leuten, die hören zu. Wenn die in den Kirchenraum strömen, denkt man, um Gottes Willen, das ist ja ein Basar. Und irgendwann kommt die Ansage und irgendwann sind die Leute da. Und nehmen es auf und reagieren. Ich weiß nicht, wie du das, Anka, heute erlebt hast. Du warst im Kircheninneren da.
0: Das ist eine gute Frage. Ich saß auch unten. Wie war es denn für dich?
2: Also ich saß nicht unten, ich saß oben in der Nordempore. Und die Leute sind da, sie nehmen es auf, sie machen mit. Das kann ich nur bestätigen. Die Leute sitzen, ich habe neben mir einen Mann gehabt, der konnte alle Texte auswendig. Der war bei jedem Moment, war der absolut präsent und dabei. Leute so mit, Leute bewegt es. Ich finde, man hat es auch an dem Applaus gemerkt. Das war sehr, sehr schön. Und ja, was Bach alles bewegen kann, das haben wir heute wieder einmal mehr auf der Bühne und im Publikum erlebt.
0: Wie ist denn das aus deiner Sicht im Vergleich zwischen dem Trogener Publikum, das bestimmt auch ein ziemliches Stammpublikum ist, und so ein Festivalpublikum hier?
2: Also was beide verbindet, ist so der innere Drang, mitmachen zu wollen, miterleben zu wollen, mitzusummen oder auch mal sich animieren zu lassen, vielleicht zu singen oder in irgendeiner Form so eine Anteilnahme zu übergeben. Und hier ist natürlich der Unterschied, du hörst zig Sprachen aus aller Herren Länder. Das haben wir auch immer mal wieder. Wir haben auch Publikum, was schon immer mal nach Trogen kommen wollte und deshalb aus den USA anreist, aus Griechenland oder ich weiß nicht woher. Aber hier ist natürlich diese Internationalität einfach nochmal ganz anders gegeben, wo ich immer denke, so ja, Bach United und die ganze Welt, die einfach sich hier trifft wegen Bach.
0: Ich hätte noch eine Sache, die ich gerne mit dir besprechen würde. Das ist die Frage, wie weit geht interpretatorische Freiheit? Also ich höre sehr, sehr gerne deine Aufnahmen, seit vielen Jahren schon, und merke, da gibt es immer mal ein paar Freiheiten, gerade in den Chorälen mit Zwischenspielen zum Beispiel. Auffällig positiv finde ich, wie in Da Capo-Teilen schön verziert wird, was andere sich nicht ganz so trauen, hängt natürlich auch von den Mitwirkenden jeweils ab. Und auch gerade heute wieder dieser Schlusschoral von der Donnerwortkantate, plötzlich a cappella, man horcht auf, steht so nicht in Noten, aber ist großartig. Deswegen meine Frage, wie weit erlaubst du dir solche Freiheiten? Wie weit kann man gehen, deiner Ansicht nach?
1: Ja, das ist eine Glaubensfrage. Also sagen wir die Trompeten, das ist ja Konfession. Die einen sind mit Loch, die anderen ohne Loch. Und wehe, die ohne Loch toben über die Mitloch, und die Mitloch sagen, naja, also, das klingt doch ein bisschen schöner. Wenn etwas polyphon sauber ist, Bach braucht die Trompeten ja nicht nur als Klarinen. Naja, ich bin ein Improvisationslehrer gewesen, lange Jahre in der Schola in Basel, und kenne den Bachschen Stil relativ gut, habe Generalbass studiert und so. Spielen diesem Stil. Ich fühle mich als Zeitgenosse, also musikalisch gesehen. Nicht nur von ihm, sondern auch von anderen Komponisten. Bei Brahms bin ich auch recht zu Hause, Mendelssohn. Aber ich gehe dann eigentlich von meiner Seite die Sachen an und ich versuche nachzuforschen, was passiert eigentlich in diesen Stücken, wo geht's lang und warum macht er das? Ah, ein Kontrapunkt, so, so. Und natürlich, ich würde jetzt nicht den Bachschen Text verändern, aber also, ich schaue nicht so viel nach in den Quellen, weil ich weiß, die neue Bach-Ausgabe hat das alles sorgfältig gemacht. Ich gehe mal von dem aus, aber ich habe doch den Anselm Hartinger, den ich mal frage, und dann sagt er, wie ist das? Schau doch dir das einmal an, was meinst du? Die Zeilenzwischenspiele, das ist eine alte historische Praxis, das hat man früher gemacht. Ob es Bach gern gemacht hätte, weiß ich nicht, ich würde ihn auch fragen. Aber mal zwischendrin so eine Technik zu verwenden, finde ich schön. Das A cappella, das ist eigentlich eine sehr romantische Entscheidung. Aber wie ich es vorhin versuchte zu erklären, es war eine theologische Entscheidung. Das hier, ich möchte jetzt abfliegen in das Freudenzelt, vielleicht werde ich es dann schaffen.
0: Ich habe noch eine wirklich Frage mit einer Bitte um eine richtig kurze, prägnante Antwort. Wenn so eine Kantatenaufführung wie heute ist, drei oder in Trogen nur eine, wann bist du richtig glücklich? Was möchtest du bei dem Publikum erreichen? Also wann bist du glücklich, wenn was beim Publikum passiert ist?
1: Wenn jemand kommt nach der Aufführung und sagt, ei, ist das ein Stück. Es gibt Momente, wo eine lauschende Stille ist, eine Konzentration. Das sind auch beglückende Momente. Dann habe ich den Eindruck, wir sind angekommen.
0: Sehr schön. Meine letzte Frage geht in die Richtung mit der Bach-Stiftung. Ich würde sagen, 90% habt ihr schon geschafft. Das heißt, das Ende ist in Sicht. Aber es wäre ja schade, wenn das ganze Projekt dann abgebrochen werden würde. Wenn also dieses wunderbare Orchester nicht mehr zusammenspielt unter diesem Dirigenten. Deswegen, gibt es da schon Pläne, wie es da weitergeht?
1: Ich werde nicht jünger. Es geht sicher dann irgendwann mal um Nachfolge, ob es gelingt, die ganze Finanzierung hinzukriegen, ob es gelingt, unseren Spirit, dieses textbetonte, musikantische Angehen der Bachschen Werke zu behalten. Das wäre schön. Also wir sind schon in Gedanken, da müsste Frau Topp vielleicht die Schlussantwort geben.
0: Dann werde ich da nochmal nachfragen. Anka, wie sieht denn das aus? Ich habe gelesen, 2028 ist so ungefähr der Tag, wo dann alles durch ist.
2: Dezember 2028 wird die letzte Kantatenaufführung im Rahmen der Reihe sein. Das haben wir in der Dispo, das steht fest. Bis dahin sind es noch einige Aufführungen, Konzerte und die werden wir natürlich mit Rudolf Lutz machen. Gemeinsam mit Rudi, aber auch mit unserem Team sind wir dran an der Frage, wie es weitergeht. Wir sind an der Programmplanung 28, 29, 30 dran und das Ganze zu überlegen, zu organisieren, zu budgetieren und ein Preisschild dran zu machen und dann zu gucken, kriegen wir die Mittel zusammen, kriegen wir die Unterstützung und kann es auch weitergehen. Es wird sicherlich kein monatlicher Kantatenbetrieb mehr sein. Und nein, wir werden nicht wieder von vorne anfangen. Aber ein Projektbetrieb, der sich in einem regelmäßigen Rhythmus trifft, scheint uns realistisch. Und ja, da werden wir alles für geben.
0: Dann danke ich euch beiden ganz herzlich für dieses Gespräch. Nach so einem Konzert danke ich doppelt, weil ich weiß, dass es anstrengend ist. Und alles Gute für eure Arbeit weiter. Und vielen Dank für diese vielen tollen Aufnahmen, die wir schon haben.
1: Das freut uns von Herzen.
2: Ja, das ist auch etwas, was wir wollen. Glückliches Publikum.
0: Soweit dieses Gespräch, das ich am 12. Juni 2026 in Leipzig mit Rudolf Lutz, dem künstlerischen Leiter der Johann Sebastian Bach Stiftung St. Gallen und mit Anka Topp, der Geschäftsführerin dieser Institution, geführt habe. Es war ja im Gespräch einige Male die Rede von der Kantate »O Ewigkeit, du Donnerwort«, die Rudolf

Du Donnerwort von Johann Rist. Und dieses Lied wiederum weist einen engen Bezug zum Evangelium dieses ersten Sonntags nach Trinitatis auf, in dem das Gleichnis vom reichen Mann und vom armen Lazarus erzählt wird. Während Lazarus nach seinem Tod von den Engeln in den Himmel getragen wird, erhält der reiche Mann kein Erbarmen. Diese Thematik findet sich in den 16 Strophen des Chorals von Johann Rist wieder. Betont werden dabei das Bewusstsein des Christen auf Tod und Ewigkeit und immer wieder die Aufforderung zur Reue, zur Buße. Drei Strophen des Chorals hat Bach wörtlich in die Kantate übernommen, und zwar im Eingangschor und in den Schlusschorälen der beiden Kantatenteile. Außerdem sind in allen drei Rezitativen und auch noch in zwei Arien an exponierten Stellen Verszitate aus dem Choral zu finden, die dem damals gesangbuchkundigen Gottesdienstbesucher sicher sofort aufgefallen sind. Die restlichen Arien sind dann poetische Paraphrasen, die in ihren Formulierungen nochmal inhaltliche Beziehungen zwischen Choral und Evangelium herstellen. Hören Sie jetzt diese Kantate »O Ewigkeit, du Donnerwort« von Johann Sebastian Bach, Werkverzeichnis 20, mit den Solisten Markus Forster, Alt, Daniel Johansen, Tenor und Wolf-Matthias Friedrich, Bass und mit dem Chor und dem Orchester der Johann Sebastian Bach Stiftung St. Gallen unter Leitung von Rudolf Lutz.

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0: Das war die Kantate O Ewigkeit, du Donnerwort von Johann Sebastian Bach, Bachwerkeverzeichnis 20, mit Markus Forster Alt, Daniel Johansen Tenor und Wolf Matthias Friedrich Bass und dem Chor und dem Orchester der Johann Sebastian Bach Stiftung St. Gallen unter Rudolf Lutz. Und das war für heute der Tea Time Talk im Gewandhaus Radio. Mein Name ist Bernhard Schrammeck. Danke fürs Zuhören. Machen Sie es gut. Tschüss.
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Samuel Coleridge Taylor aus Four Characteristic Waltzes Opus 22, dieser Walz Moresque. Adrian Lieper am Pult des RTE Concert Orchestra.

Sophie Pacini mit Franz Liszts Liebeslied. Das ist eine Bearbeitung von Robert Schumanns Lied Widmung. Gewandhausradio, ganz eng an die Geschichte des Gewandhausorchesters geknüpft, ist die Geschichte der Musikerfamilie Klengel. Nicht weniger als 7 Familienmitglieder spielten bis 1924 im Gewandhausorchester. Julius Klengel, der Cellist, fraglos der berühmteste Spross, musizierte bereits als 15-Jähriger im Orchester, avancierte schließlich zum ersten Solo-Cellisten, zum Lehrer am Leipziger Konservatorium und Komponisten. Hier ist der Finalsatz, Finale Vivace, aus Klengels 3. Cellokonzert in A-Moll Opus 31. In einer Weltersteinspielung des Werkes hören Sie Solistin Raffaella Grommes, begleitet vom Rundfunk-Sinfonieorchester Berlin unter Niklas Carter.

0: Raffaella Grommes, die Solistin im vierten Satz, Finale Vivace, aus dem Konzert für Violoncello und Orchester Nummer 3 A-Moll, Opus 31 von Julius Klengel. Niklas Kater dirigierte das Rundfunksinfonieorchester Berlin.
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0: Auf der Agenda im Folgenden Musik von Arcangelo Corelli. Hören Sie das Orchestra of the Age of Enlightenment mit dem Concerto Grosso D-Dur Opus 6 Nummer 1.

Arcangelo Corelli, das Concerto Grosso D-Dur, eine Aufnahme mit dem Orchestra of the Age of Enlightenment. Die Leitung hatte Catherine McIntosh. Gewandhausradio. In keiner anderen kammermusikalischen Gattung war Wolfgang Amadeus Mozart vergleichbar aktiv wie in Werken für die Instrumentenpaarung Violine und Klavier. Insbesondere in den Sonaten lotete er die Potenziale des Zusammenspiels, des Dialogischen, des Klanglichen und der thematischen Verschränkungen aus. Frank-Peter Zimmermann und Alexander Longwich nahmen 1990 den integralen Zyklus auf, eine Referenzeinspielung. Die Sonate E-Moll, Köchelverzeichnis 304, der Kopfsatz Allegro.

0: Wolfgang Amadeus Mozart, die Violinsonate E-Moll, Köchelverzeichnis 304, der erste Satz Allegro. Eine Einspielung mit Frank-Peter Zimmermann, Violine, und Alexander Longwig, Klavier.
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Ricardo Chailly am Pult der Philharmonica della Scala mit dem zweiten Satz Andante con moto aus der vierten Sinfonie der italienischen in A-Dur Opus 90 von Felix Mendelssohn Bartholdy. Wir brachten den Satz aus der von Mendelssohn überarbeiteten Fassung der Sinfonie von 1834. In Europa noch immer eher selten aufgeführt und eingespielt wird das Violinkonzert Opus 14 des US-amerikanischen Komponisten Samuel Barber. Musik in ihrem schwelgerischen, von suggestiven Melodien getragenem Gestus über weite Strecken deutlich neoromantischer Provenienz. Hören wir den zweiten Satz Andante. Solist Johann Dorlen wird begleitet vom Norrköping Symphony Orchestra unter Daniel Blendulf.

Sommel Barber, Violinkonzert Opus 14, der zweite Satz, Andante. Solist Johann Dorlen wurde begleitet vom Norrköping Symphony Orchestra unter Daniel Blendulf. Aus Muzio Clementis La Chasse Opus 16, der Kopfsatz Allegro. Pianist der Aufnahme ist Howard Shelley.

0: Allegro, der erste Satz aus La Chasse von Muzio Clementi. Der britische Pianist Howard Shelley seit Jahrzehnten mit großer Emphase für selten eingespielte Werke wie dieses des italienischen Komponisten und Mozart-Zeitgenossen.
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Johann Sebastian Bach, sein Prälude in H-Moll, bearbeitet von Alexander Siloti. Der russische Pianist, Komponist und Dirigent, einer der führenden Repräsentanten der Liszt-Schule und Cousin von Sergei Rachmaninow. Kaum verwunderlich also, dass Siloti Bachs Musik ins Romantische wendete. Wir hörten eine Aufnahme mit dem polnischen Pianisten Konrad Skolarski. Wir bleiben beim Thema Transkription. Zu den erfolgreichsten Köpfen auf diesem Terrain zählt seit Jahren Andreas Tagmann. Seine Bearbeitung für Oboe und Streichorchester ausgewählter Lieder ohne Worte von Felix Mendelssohn Bartholdy spielten Ramon Ortega und das Südwestdeutsche Kammerorchester Pforzheim unter Douglas Bostock ein. Anliegt das venezianische Gondellied Opus 30 Nummer 6.

Mendelssohns venezianisches Gondellied Opus 30 Nummer 6 aus den Liedern ohne Worte in der Lesart des Südwestdeutschen Kammerorchester Pforzheim. Die Leitung hatte Douglas Bostock, die Bearbeitung für Oboe und Streichorchester besorgte Andreas Tagmann.

0: Mieczysław Weinberg, Kujawiak für Violine und Orchester aus dem Jahr 1952. Gidon Krämer wurde begleitet von der Kremerata Baltica.
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0: Damit zu Louis Spohr und dessen Ouvertüre C-Dur Opus 12. Sebastian Weigle dirigiert das Leipziger Kammerorchester.

Was wenige wissen, Komponist, Geiger und Dirigent Louis Spohr gehörte zu Lebzeiten zu den Protagonisten der europäischen Musikszene. Besonders sein virtuoses Violinspiel ließ ihn neben Niccolo Paganini zu einem der erfolgreichsten Musiker der Zeit avancieren. Wir brachten mit der Ouvertüre C-Dur Opus 12 ein frühes Werk des Meisters, gegeben vom Leipziger Kammerorchester unter Sebastian Weigele. Was uns führt zu Wolfgang Amadeus Mozart, dessen Klarinettenkonzert A-Dur, Köchelverzeichnis 622, fraglos eines, wenn nicht das Meisterwerk der Gattung. An der Seite von Solistin Angela Malmsbury, die London Mozart Players. Am Pult Jane Glover.

0: Wolfgang Amadeus Mozart, Klarinettenkonzert A-Dur, Köchelverzeichnis 622. Angela Malmsbury, begleitet von den London Mozart Players unter Jane Glover.
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0: Auf der Agenda im Folgenden eine wahrhaftige Preziose. Selten eingespielt, selten aufgeführt, das Streichquartett C-Moll von Anton Bruckner. Umso erfreulicher, dass ich mit dem Reinhold-Quartett, Musiker des Gewandhausorchesters, dem 1862 vollendeten Werk gewidmet haben. Der dritte Satz überschrieben, Scherzo Presto.

Anton Bruckner, der dritte Satz, Scherzo Presto aus dem Streichquartett C-Moll des Österreichers. Es sollte, neben wenigen Skizzen für die Besetzung, das einzige Werk der Gattung von Bruckner bleiben. Gewandhaus Radio, weiter mit dem Kopfsatz Andante aus dem Concerto Grosso E-Dur Opus 6 Nummer 3 von Giovanni Battista Sammartini. Das Ensemble Concerto Köln musiziert.

Andante, der zweite Satz aus dem Concerto Grosso E-Dur Opus 6 Nummer 3 von Giovanni Battista Sammartini in der Lesart von Concerto Köln.

Die englische Renaissance, eine der Hochepochen des europäischen Kontinents. Insbesondere in Literatur und Musik wurden solitäre Meisterwerke geschaffen. Wir brachten eine Galliard von Thomas Tomkins, die Galliard Earl Strafford. Karim Said spielte. Wir bleiben in England mit einem Werk von Edward Elgar. Aus dessen Three Characteristic Pieces Opus 10 die Nummer 2, Serenade Moresque. David Lloyd-Jones am Pult des BBC Concert Orchestra.

0: Serenade Moresque aus den Three Characteristic Pieces Opus 10 von Edward Elgar, dieses Stück, gegeben vom BBC Concert Orchestra unter David Lloyd-Jones.
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Heinrich Ignaz Franz Bieber, aus dessen Rosenkranz-Sonaten diese Sonate 8, der erste Satz, ebenfalls überschrieben Sonata. Es musizierte das Ensemble Ars Antiqua Austria, Solovioline und Leitung Gunnar Letzbor. Gewandhausradio. Seit geraumer Zeit vernehmen wir den Gitarristen Dominik Miller zunehmend im Jazz- und Klassikumfeld. Hier Millers Solo-Einlassung Angel.

Mille Regrets, Josquin des Prez Musik in der Lesart des Utopia Ensembles. Damit zu Giuseppe Matucci und seiner Romanze für Violoncello und Klavier A-Moll Opus 72. Matucci, ein Vertreter der italienischen Romantik, der auch als Pianist reüssierte und ab 1902 die Leitung des Konservatoriums in Neapel übernahm. Giuseppe Matucci, die Romanze A-Moll.

0: Der Brite John Foulds schrieb Anfang der 1930er Jahre die selten aufgeführte Puppet Ballet Suite, aus der wir den dritten Satz Passepied brachten. Ronald Korb dirigierte das BBC Concert Orchestra.
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ein weiteres Mal zu annoncieren, hier Musik aus der Renaissance in England. Wir hörten die Courante eines unbekannten Meisters in einer Aufnahme mit der italienischen Lautenistin Elisa La Marca.

Felix Mendelssohn Bartholdy und eine neue Sicht auf sein Lied ohne Worte, Opus 67 Nummer 2. Das Saxophonquartett Kebjart mit einer entsprechenden Bearbeitung bei Gewandhaus Radio. Ralph Towner, der Gitarrist, Pianist, Flügelhornist und Komponist, studierte unter anderem bei Nadia Boulanger in Paris und bei Karl Scheidt in Wien und damit gewissermaßen bei ersten Adressen, wenn es denn konsistente Karrieren anzustreben gab. Ralph Towner hier am Klavier mit seiner Komposition »The Silence of a Candle« aus den 1970er Jahren.

Franz Schubert, An den Mond. Das Lied auf einen Text von Johann Wolfgang von Goethe, Deutschverzeichnis 259. Wir hörten Sopranistin Anna Lucia Richter, begleitet von Gerold Huber. Sergei Iwanowitsch Taneyev, der russische Komponist und Konzertpianist, wurde maßgeblich am Moskauer Konservatorium ausgebildet, war Freund von Tschaikowski und reiste als Virtuose durch Europa, wo er mit Kollegen wie Saint-Saëns oder César Franck und Literaten wie Flaubert oder Zola zusammentraf. Seine Werke heute nur noch selten auf den Spielplänen. Hier ist Taneyevs Canzona von 1883 in der Lesart von Stanislav Jankowski, Klarinette, begleitet vom Novosibirsk Academic Symphony Orchestra unter Thomas Sanderling.

0: Canzona, ein Werk von Sergei Taneyev. Eine Aufnahme mit Klarinettist Stanislav Jankowski und dem Novosibirsk Academic Symphony Orchestra unter Thomas Sanderling.
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0: Das Leben des italienischen Mandolinisten und Theorbenspieler Francesco Weber liegt weitgehend im Dunkeln. Bekannt ist, dass er in jungen Jahren nach Großbritannien übersiedelte und wahrscheinlich Mitglied in Händels Orchester war. In den Archiven der British Library in London zu finden unter anderem eine Sammlung von Mandolinsonaten. Die Accademia dei Erranti um Davide Ferrella mit einer Weltersteinspielung. Menuett, der dritte Satz aus Webers dritter Sonate.

Das Menuett aus der Mandolinsonate Nummer 3 von Francesco Weber, die Accademia dei Erranti musizierte. Gewandhausradio zu Claude Debussy. Anliegt der zweite Satz Scherzo Intermezzo, Moderato con Allegro aus dem Klaviertrio G-Dur von 1880. Eine Aufnahme mit dem polnischen Boarte Klaviertrio um den Pianisten Konrad Skolarski.

Das Boarte-Klaviertrio mit Musik von Claude Debussy. Der zweite Satz von Claude Debussys Trio G-Dur, überschrieben Scherzo Intermezzo Moderato con Allegro. 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

Gewandhausradio wissen die wenigsten, dass Maurice Ravel Klaviermusik von Robert Schumann für Orchester bearbeitet hat. Das Royal Philharmonic Orchestra unter Dirk Jörres mit Präambül aus Karneval. Der lyrische Walzer aus 7 Puppentänze von Dmitri Schostakowitsch im Folgenden mit Geigerin Lisa Batiashvili, begleitet vom Sinfonieorchester des Bayerischen Rundfunks. Am Pult Isa-Pekka Salonen.

0: Dmitri Schostakowitsch, der Komponist dieses lyrischen Walzers. Lisa Batjaschwili an der Seite des Sinfonieorchester des Bayerischen Rundfunks unter Esa-Pekka Salonen.
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0: Poème pour Piano, so nannte der französische Komponist Reynaldo Hahn eine Sammlung von 53 Klavierpiecen. Daraus Avec Élégance, Pavel Kolesnikow.

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1: Und die Konzertsendung heute im Zeichen großer, wegweisender Chopin-Interpretinnen und Interpreten. Martin Hofmeister im Studio, herzlich willkommen. Ja, ein bedeutender Chopin-Kenner bemerkte einmal, um die Musik des Polen angemessen aufführen zu können, müsse man über das Zitat Chopin-Gen verfügen und man höre sofort, wenn es eben nicht existiere. In weiten Teilen ist dieser Auffassung zu teilen, diskutiert werden sollte sie dennoch. Wie auch immer, Protagonisten der vor uns liegenden 2,5 Stunden sind fraglos Granden der Chopin-Exegese, was es entlang einer Auswahl von stilbildenden Werken des Meisters an dieser Stelle zu verifizieren gilt. Tatjana Schebanova, Maria Joao Pires, Marta Agerich, Anne Gastinel, Claire Dessert, Abby Simon und Adam Haraschiewicz werden dabei im Mittelpunkt stehen. Beginnen wir mit einer Piano-Legende, einer Legende, die wahrscheinlich allein noch wenige Fachkundige in Polen und Russland auf dem Schirm haben. Die Rede ist von der 2011 mit 58 Jahren in Warschau gestorbenen Russin Tatjana Schebanova. Sie reüssierte beim 10. internationalen Chopin-Wettbewerb in der polnischen Metropole, konzertierte auf 4 Kontinenten, allein über 100 Male in Japan und spielte über 50 Schallplatten ein. Tatjana Schebanova zum Auftakt der Sendung mit Chopins Mazurka Cis-Moll Opus 6 Nummer 2.

Frédéric Chopin, die Mazurka Cis-Moll Opus 6 Nummer 2. Wir hörten Tatjana Szebanowa. Für das polnische Label Dux spielte die Russin im Übrigen das gesamte Klavierwerk des Komponisten ein. Bei Gewandhaus Radio werden wir auch künftig des Öfteren an diese Pianistin erinnern. Eine Konzertsendung im Zeichen Chopins und dessen führenden Interpreten, da dürfen keinesfalls die beiden Konzerte des Polen fehlen, zumal die Auswahl an Referenzaufnahmen vergleichsweise groß ist. Zu den eher unbekannteren Exegesen von Chopins F-Moll-Konzert zählt die der portugiesischen Pianistin Maria João Pires an der Seite der Sinfonia Varsovia unter Christopher Warren Green, erschienen beim Label des Warschauer Chopin-Institutes. Pires hat das Werk mehrfach eingespielt, die vorliegende Aufnahme allerdings ist, was Zwischentöne, Nuancen, Phrasierung und Rubati angeht, kaum zu übertreffen. Maria João Pires und die Sinfonia Varsovia unter Christopher Warren Green mit dem Klavierkonzert Nummer 2 F-Moll Opus 21 von Frédéric Chopin.

Maria Joao Pires, die Solistin im Klavierkonzert Nummer 2 F-Moll Opus 21 von Frédéric Chopin. Sie wurde begleitet von der Sinfonia Varsovia unter der Leitung von Christopher Warren Green. Gewandhausradio mit einer Konzertsendung im Zeichen von exzellenten Chopin-Interpretinnen und Interpreten. Und wir kommen zur Kammermusik und damit einer Gattung, für die Chopin nur eine überschaubare Anzahl von Werken geschaffen hat, was nichts über deren Güte aussagt. Seine Cellosonate G-Moll Opus 65 ist das letzte zu Lebzeiten des Komponisten veröffentlichte Werk und ein grandioses Beispiel von Verdichtung und Entwicklung des Materials. Die letzten drei Sätze des Werkes wurden von Auguste Fanchon und Chopin in seinem letzten öffentlichen Konzert am 16. Februar 1848 in der Pariser Salle Pleyel aufgeführt. Anne Gastinel, Violoncello und Claire Dessert, Klavier, mit der Cellosonate G-Moll Opus 65 von Frédéric Chopin.

Gewandhausradio, Angastinel, Violoncello und Claire Dessert, Klavier mit der Cellosonate G-Moll Opus 65 von Frédéric Chopin. Ja, nicht nur was die Kammermusik angeht, auch was Werke für Klavier und Orchester betrifft, bleibt das Schaffen Chopins überschaubar. Manche Stimmen behaupten, Chopins entsprechende Kompositionen wiesen deutliche Desiderate in der Behandlung der Orchesterstimmen auf, was zu erörtern wäre. Dass ein Mehr an Orchesterpräsenz auch ein zu viel sein könnte, davor bewahrte Chopin seine Partituren. Und welch subtile Balance er zu setzen wusste zwischen Solist und Begleitung, dafür steht exemplarisch Chopins Rondo à la Krakowiak, Opus 14. Hören wir Abby Simon, begleitet von den Hamburger Sinfonikern unter Heribert Beißel, mit dem selten aufgeführten Werk.

Rondo à la Krakowiak. Mit gerade mal 18 Jahren hat Chopin das Werk Opus 14 1828 zu Papier gebracht. Ein Jahr darauf uraufführte er es in Wien während seines ersten Besuches in der Metropole. Wir brachten eine Aufnahme mit Solist Abby Simon und den Hamburger Sinfonikern unter Heribert Beißel. Und Stichwort Abby Simon, den 2019 gestorbenen US-amerikanischen Musiker, Protégé von Josef Hoffmann, gilt es unbedingt wieder zu entdecken. Für die New York Times ein Zitat, Supervirtuose. Seine Aufnahmen aus den 1970er Jahren erschienen, sorgfältig remastert, sukzessiv beim Audiophil-Label Vox. Gewandhaus Radio gewidmet ist diese Konzertsendung führenden Chopin-Interpretinnen und Interpreten der zurückliegenden rund 60 Jahre. Auf der Agenda jetzt ein Pianist, der fraglos über das angesprochene Chopin-Gen verfügt, Adam Haraschiewicz. Ohne Zweifel zählt der 1932 geborene Pole zu den führenden Chopin-Exegeten des 20. Jahrhunderts. 1955 gewann er beim Warschauer Chopin-Wettbewerb den ersten Preis mit Goldmedaille. Anschließend verfeinerte er seine Kunst bei Arturo Benedetti Michelangeli. Was für eine Referenz. Hören wir Haraschiewicz mit der Sonate H-Moll Opus 58 von Frédéric Chopin. Er spielte sie im Jahr 2010 mit 78 Jahren für das Label des Warschauer Chopin-Institutes ein.

Adam Haraschewitz mit der Sonate H-Moll Opus 58 von Frédéric Chopin. Zum Finale dieser Konzertsendung mit Fokus auf bedeutenden Chopin-Exegeten nun Chopin, erstes Konzert in E-Moll Opus 11, das er im Alter von 20 Jahren vollendete. Es ist dem Kollegen Friedrich Kalkbrenner gewidmet und wurde am 11. Oktober 1830 im Warschauer Nationaltheater mit Erfolg zur Uraufführung gebracht. Ein Jahr später verließ Chopin Warschau und ließ sich in Paris nieder. Frédéric Chopin, Konzert für Klavier und Orchester Nummer 1 E-Moll Opus 11. Martha Argerich wird begleitet vom Orchestre Symphonique de Montréal, Dirigent Charles Dutoit.

0: Frédéric Chopin, Konzert für Klavier und Orchester Nummer 1 E-Moll, Opus 11. Wir brachten eine Aufnahme mit Martha Argerich und dem Orchestre Symphonique de Montréal unter Charles Dutoit. Kaum muss betont werden, dass das Konzert zum Kernrepertoire der Pianistin gehört. Entsprechend häufig hat sie es mit wechselnden künstlerischen Partnern aufgeführt und aufgenommen. Gewandhausradio und soweit dann auch die heutige Konzertsendung im Zeichen von Frédéric Chopin und exzellenten Chopin-Exegeten. Mit Dank für Ihr Interesse verabschiedet sich Martin Hoffmeister.
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aus der Oper Enrico Leone von Agostino Steffani, diese RG, gegeben von den Sonatori della Giosamacca. Wir bleiben in Italien mit Musik von Luigi Boccherini. Das Ensemble Neues Berliner Kammerorchester unter Michael Erxleben mit dem vierten Satzfinale aus der Sinfonie Nummer 13 C-Dur Opus 37 Nummer 1.

Gewandhaus Radio. Sie hörten das Finale aus der Sinfonie Nummer 13 C-Dur, Opus 37 Nummer 1 von Luigi Boccherini. Michael Erxleben am Pult des Ensembles Neues Berliner Kammerorchester. Johann Sebastian Bach, seine Konzerte für Tasteninstrumente zählen zu den am meisten eingespielten Werke der Gattung. Gleich, ob die Wahl der Solisten auf ein Cembalo oder einen modernen Konzertflügel fiel. Hier ist Beatrice Rana mit dem dritten Satz Allegro aus dem Konzert Nummer 2 E-Dur Werkeverzeichnis 1053. Rana wird begleitet von der Amsterdam Sinfonietta.

Beatrice Rana und die Amsterdam-Sinfonietta mit dem dritten Satz Allegro aus dem Konzert Nummer 2 E-Dur, Werkverzeichnis 1053 von Johann Sebastian Bach. Dessen berühmtester und zu Lebzeiten höchst erfolgreicher Sohn Karl Philipp Emanuel zeichnet für das folgende Duo für Klarinette und Fagott verantwortlich. Wir hören den zweiten Satz daraus, Allegro. Dieter Klöcker, Klarinette, und Karl Otto Hartmann, Fagott.

Auch der kleinen Form zugetan, der zweite überlebende Sohn Johann Sebastian Bachs, Karl Philipp Emanuel. Dieter Klöcker und Karl Otto Hartmann mit dem Allegro aus dem Duo für Klarinette und Fagott. Gewandhaus Radio, Ottorino Respighi, zu Beginn des 20. Jahrhunderts ein Protagonist der italienischen Komponistenszene mit originärer Klangsprache, die allerdings geprägt war vom französischen Impressionismus ebenso wie vom Klassizismus. Insbesondere Respighis koloristisches Vermögen und sein Geschick, Renaissance- und Barockvorlagen mit neuem Klanggewand zu versehen, zeitigten einschlägige Erfolge. Das Ensemble Sinfonia 21 unter Richard Hickox mit Italiana aus der dritten Suite aus Alte Weisen und Tänze.

Anna Torge, die Solistin im dritten Satz Allegro aus dem Mandolinenkonzert B-Dur Rium Verzeichnis 548 von Antonio Vivaldi. Torge wurde begleitet vom Ensemble Il Cantino. Was uns führt zu Dmitri Schostakowitsch, aus dessen Suite für Jazzorchester Nummer 2 der Lyrische Walzer. Stephen Sloan leitet das Rundfunksinfonieorchester Berlin.

Der lyrische Walzer aus der zweiten Suite für Jazzorchester von Dmitri Schostakowitsch, gelesen vom Rundfunk-Sinfonieorchester Berlin unter Stephen Sloan. Mit Heinrich Josef Beermann damit zu einem Komponisten und Klarinettisten, der in der ersten Hälfte des 19. Jahrhunderts nach Anstellungen in Berlin, vor allem in München, zu Ehren kam und der zudem als Virtuose zahlreiche Konzertreisen durch ganz Europa unternahm. Von gegenseitiger Inspiration getragen waren Beermanns Freundschaften zu Karl Maria von Weber und Felix Mendelssohn. Aufliegt Beermanns Concertino in C-Moll, der dritte Satz Rondo Allegretto Vivo in der Lesart von Dieter Klöcker, begleitet vom Prager Kammerorchester.

Dieter Klöcker, Klarinette und das Prager Kammerorchester mit dem dritten Satz Rondo Allegretto Vivo aus dem Concertino C-Moll von Heinrich Josef Beermann. Auf der Agenda Klaviermusik von Domenico Cimarosa. Victor San Giorgio spielt den zweiten Satz Andantino Grazioso aus der Sonate A-Dur, Werkeverzeichnis 22.

Bedeutung erlangt er insbesondere mit seinen Opern. Darüber hinaus reüssierte er mit geistlichen Werken, Sinfonien und Klaviersonaten Domenico Cimarosa. Victor San Giorgio mit dem zweiten Satz Andantino Grazioso aus der Sonate A-Dur Cimarosas. Sie empfangen Gewandhausradio. Zu den stilprägenden Barockmeistern von den britischen Inseln zählt der mit 2 Jahren erblindete Komponist, Organist und Geiger John Stanley, ein Freund Händels und William Boyce. Das Ensemble The Parley of Instruments unter Roy Goodman mit dem Concerto Nummer 1 D-Dur des Engländers.

John Stanley, das Concerto Nummer 1 D-Dur in der Lesart des Ensembles The Parley of Instruments. Die Leitung lag in den Händen von Roy Goodman. Im Folgenden Musik von Andreas Romberg. Das Ardinghello Ensemble mit dem zweiten Satz Menuetto Allegro Moderato aus dem Quintett für Flöte, Violine, zwei Violen und Violoncello in E-Moll.

Johann Baptist Warnhall, der böhmische Komponist, ein eminent produktiver Kopf, der nicht weniger als rund 1300 Werke hinterließ, darunter 73 Sinfonien. Den Kopfsatz der Sinfonie C-Moll, Allegro Moderato, spielte die Toronto Camerata am Pult Kevin Mellon. Gewandhausradio, wir kommen zu Franz Schubert, der Wanderer an den Mond. Alexander Schmalz begleitet Tenor Benedikt Christiansson.

0: Finale Presto, der vierte Satz aus der Sinfonie Nummer 52 C-Moll, Hoboken 1,52 von Joseph Haydn. Giovanni Antonini dirigierte das Ensemble Il Giardino Armonico.
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0: Die Welt der Kinder gespiegelt in Klaviermusik. Vor allem im 19. und Anfang des 20. Jahrhunderts zeigten zahllose Komponisten Interesse an diesem Sujet. Lars Vogt widmete ausgewählten Werken Thomas Larchers, Robert Schumanns und Béla Bartoks eine entsprechende CD, For Children. Darauf zu finden unter anderem diese Miniatur von Bartok aus dem Zyklus für Kinder.
1: Gewandhausradio, die Wiener Mozartbläser unter Nikolaus Harnoncourt im Folgenden mit dem vierten Satz Menuetto aus der Bläserserenade Nummer 11 in S-Dur, Köchle-Verzeichnis 375 von Wolfgang Amadeus Mozart.

0: Menuetto, der vierte Satz aus der Bläserserenade Nummer 11 S-Dur, Köchelverzeichnis 375 von Wolfgang Amadeus Mozart. Eine Aufnahme mit den Wiener Mozartbläsern unter Nikolaus Harnoncourt.
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0: Andrius Pusconigis, der Solist im ersten Satz Andante aus dem Konzert für Oboe, Streicher und Basso Continuo von Georg Philipp Telemann. An seiner Seite das St. Christopher Chamber Orchestra. Die Leitung lag in den Händen von Donatus Katkus.
1: Gewandhausradio, die Violinsonaten von Ludwig van Beethoven halten für jeden Interpreten besondere Herausforderungen bereit. Liegt doch der Schlüssel zu diesen Werken in Nuancen und Details, in Schattierungen der klanglichen Ausformung, insbesondere aber im Interplay der Instrumente. Denn es gilt, der dialogischen Anlage der Werke gerecht zu werden. Zu den Referenzeinspielungen aus jüngerer Zeit zählt fraglos die des Gesamtzyklus durch Clara Jumi Kang, Violine und Sunwo Kim, Klavier. Hier der dritte Satz Rondo Allegro Molto aus Beethovens Sonate S-Dur, Opus 12, 3.

0: Rondo Allegro Molto, der dritte Satz aus Beethovens Violinsonate Estor Opus 12-3. Es musizierten Clara Jumi Kang und Sunwoo Kim.
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0: Succurrente, Musik des Neapolitaners Andrea Falconeri. Der Lautenist, Sänger und Komponist erhielt seine Ausbildung am Hofe des Herzogs von Parma und nahm Stellungen ein an den Adelshöfen in Rom, Modena und Parma, um schließlich nach langjährigen Reisen durch Spanien und Frankreich als Lautenist der königlichen Kapelle in Neapel zu reüssieren.
1: Sie empfangen Gewandhausradio und zu den Hausgöttern der Leipziger Institution gehört selbstredend der langjährige Kapellmeister Felix Mendelssohn Bartholdy. Anliegt dessen Konzert D-Moll, bearbeitet für Flöte, Harfe und Streichorchester von Andreas Tagmann. Die Solisten Annette Mayburg und Emmanuel Cesson. Douglas Bostock dirigiert das Südwestdeutsche Kammerorchester Pforzheim.

0: Felix Mendelssohn Bartholdy, das Konzert in D-Moll in der Fassung für Flöte, Harfe und Streichorchester. Die Solisten Annette Mayburg und Emmanuel Sisson wurden begleitet vom Südwestdeutschen Kammerorchester Pforzheim unter Douglas Bostock.
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2: Und immer gut aufgehoben in der Nachbarschaft von Gewandhauskapellmeister Mendelssohn natürlich die Musik Bachs. Konrad Skolarski mit dem Prälude H-Moll, bearbeitet von Alexander Siloti.

0: Johann Sebastian Bach, das Prélude H-Moll, bearbeitet von Alexander Silotti, gegeben von einem der führenden polnischen Pianisten Konrad Skolarski.
1: Hier ist Gewandhausradio und wir bleiben beim Thema Bearbeitungen. Gustav Mahler beispielsweise verpasste den 4 Sinfonien des Kollegen Schumann ein neues Klanggewand, weil er davon überzeugt war, deren Instrumentierung optimieren zu können. Worüber man trefflich streiten kann. Wie auch immer, Mahler ermöglichte dem Publikum damit eine neue Perspektive. Und Ricardo Chailly hat sich mit dem Gewandhausorchester diesen Fassungen angenommen und sie eingespielt für das Label Decca. Das Ergebnis: Farbenpracht, Ausdrucksintensität und Transparenz. Aus Schumanns dritter Sinfonie in S-Dur, der sogenannten Rheinischen, der dritte Satz überschrieben: nicht schnell.

Franz Schubert Ständchen, die aparte Bearbeitung für Klarinette und Streichorchester, besorgte Fabian Müller. Fabio Di Casola wurde begleitet vom Zürcher Kammerorchester.

0: Gewandhausradio mit Musik aus Henry Purcells Semi-Oper in 5 Akten The Fairy Queen. Wir hörten Jordi Savall und das von ihm ins Leben gerufene Ensemble Le Concert des Nations.
1: Johann Baptist Georg Neruda, der böhmische Geiger, Kapellmeister und Komponist, ein Mann mit starker Affinität zu Sachsen. Denn er wirkte mehr als 3 Jahrzehnte in Dresden, 20 Jahre davon in der Dresdner Hofkapelle. Und am Dresdner Hof entstand Mitte des 18. Jahrhunderts auch eines seiner erfolgreichsten Werke, das Trompetenkonzert Es-Dur. Protagonistin der folgenden Einspielung ist Alison Balsam. Für die Begleitung sorgt die Deutsche Kammerphilharmonie Bremen.

Das Trompetenkonzert in S-Dur von Johannes Baptist Georg Neruda, gelesen von Alison Balsam und der Deutschen Kammerphilharmonie Bremen.

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0: Georg Muffat, der deutsch-französische Komponist, Organist und Hofkapellmeister, ein Mann von eminenter Bildung, weit gereist und mit den vielfältigen Stilen seiner Zeit wie wenige vertraut. Der Konzerte bzw. der Sonatensammlung Armonico Tributo des kosmopolitischen Barockmeisters haben sich Dirigent und Cembalist Lars Ulrik Mortensen und das Ensemble Concerto Kopenhagen gewidmet und damit führende Musiker der skandinavischen alte Musikszene. Zum Auftakt der zweite Satz Allegro e Presto aus der ersten Sonate Muffats.
1: Gewandhausradio, bleiben wir in der Barockzeit. Und welche Klangpracht Jean-Baptiste Lully zu entfalten wusste, um die royale Hochzeit von Ludwig des 14. und der spanischen Infantin Maria Theresa 1660 angemessen zu rahmen, das hören Sie jetzt mit Les Espagnols. Vincent Dumestre leitet das Ensemble Les Poèmes Harmoniques.